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1: Mit Hendrik Daum. Papst Leo hat Lungenkrebs. Das teilten seine Ärzte am späten Abend mit, nach einer Operation des 71-Jährigen. Bei dem Eingriff wurde Leo der untere Lappen der rechten Lunge entfernt. Nach einer Gewebeuntersuchung stand dann fest, es ist Krebs. Aus Rom, Claudia Wächter.
2: Eine Schreckensnachricht für viele Gläubige. Leo selbst, sagen seine Ärzte hier, habe damit gerechnet, dass es Krebs ist. Seine Prognose sei aber gut, da der Tumor im Frühstadium entdeckt wurde. Etwa anderthalb Stunden wurde der Papst hier operiert. Alles lief wie geplant und einige Zeit später fragte er schon nach seinem Abendbrot. Erst am Wochenende hatte Leo, der sich immer fit hält, völlig überraschend erklärt, er habe einen Lungenknoten.
1: Die Bundesregierung hat sich auf einen Kompromiss bei der Einführung einer Zuckersteuer auf Getränke geeinigt. Im Kern geht es um Getränke, die mindestens 5 Gramm Zucker pro 100 Milliliter enthalten. Das wäre zum Beispiel bei Saftschorlen oder vielen Eistees der Fall. Ab Juli nächstes Jahr soll ab 5 Gramm Zucker ein Steuersatz von 26 Cent pro Liter erhoben werden. Ab 8 Gramm Zucker soll dieser Satz auf 32 Cent steigen. Für kleinere Hersteller soll die Zuckersteuer offenbar nicht gelten. Bayern hat jetzt seinen eigenen Walk of Fame, fast so wie in Hollywood. Herausragende Persönlichkeiten aus Bayern werden künftig mit einem Stern auf einem neuen sogenannten bayerischen Ehrenweg gewürdigt. Ministerpräsident Söder hat jetzt die ersten beiden Sterne enthüllt, in einem Säulengang, der direkt an die Staatskanzlei angrenzt. Gewürdigt wurden die Holocaust-Überlebende Charlotte Knobloch und Herzog Franz von Bayern, dessen Haus Wittelsbach bis heute für Bayern prägend ist. Nach einem erneuten Blitzgegentor nach nur 71 Sekunden hat der FC Bayern einen fest eingeplanten Sieg in der Champions League verpasst. Beim 3:3 Unentschieden bei Viking Stavanger drehten die Münchner zwar nach einem 0:2 Rückstand zunächst das Spiel, kassierten aber schließlich in der 90. Minute noch den Ausgleichstreffer. Leipzig gewann dagegen sein Heimspiel gegen Eindhoven mit 1:0.
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12: Mit Hendrik Daum. Es ist ein Schock für viele Gläubige. Papst Leo ist an Lungenkrebs erkrankt. Das teilten seine Ärzte am späten Abend im Gemelli-Krankenhaus in Rom mit. Zuvor war der 71-jährige Papst rund 1,5 Stunden operiert worden. Dabei wurde ihm ein bösartiger Tumor und ein Teil des rechten Lungenflügels entfernt. Ob sich der Krebs allerdings weiter ausgebreitet hat, ist noch unklar. Die Prognose sei aber gut, heißt es, da der Tumor im Frühstadium entdeckt wurde. Die schwarz-rote Koalition hat ihren Streit über eine Zuckersteuer auf gesüßte Getränke beigelegt. Der Kompromiss sieht eine zweistufige Steuer und Ausnahmen für kleinere Hersteller vor. Die Zuckersteuer soll heute im Kabinett beschlossen werden. David Riemer berichtet.
13: Ab Juli kommenden Jahres soll die Zuckersteuer bereits in Kraft treten. Finanzminister Klingbeil will damit zusätzliches Geld für den Bundeshaushalt einnehmen. Ihm geht es aber auch darum, den Getränkeherstellern einen Anreiz zu geben, den Zuckergehalt zu senken und ihre Produkte gesünder zu machen. Gegen die Steuer gibt es allerdings weiterhin Widerstand. Mehrere Agrar- und Verbraucherschutzminister der Union etwa sprechen sich dagegen aus.
12: Die Stadt Eichstätt ist nach dem Cyberangriff weitgehend lahmgelegt. Die Verwaltung hat vorsorglich alle Server vom Netz genommen. Ermittler prüfen jetzt, ob Daten verschlüsselt wurden oder abgeflossen sind. Die Stadt warnt ausdrücklich vor gefälschten Mitteilungen oder sogar Rechnungen, die angeblich von der Verwaltung stammen. Der FC Bayern hat einen fest eingeplanten Auswärtssieg in der Champions League verpasst. Beim 3:3 Unentschieden gegen Viking Stavanger verspielten die Münchner trotz einer zwischenzeitlichen Führung den Sieg. Nach der gelb-roten Karte für Michael Olisse kassierten die Bayern in Unterzahl kurz vor Spielende noch den Ausgleich. Coach

0: Company bei Prime Video.
1: Totale Konzentrationsfehler nach meiner Meinung auch. Wir waren einfach nicht schlau. Nicht gegen Augsburg, wo wir dann nach 8 Sekunden ein Gegentor bekommen. Nicht heute, wo wir nach 1,5 Minuten ein Gegentor bekommen, wenn wir eigentlich nicht aus dieser Ecke rausspielen mussten, sonst vielleicht die lange Option suchen. Das wussten wir auch. Und diese rote Karten ist überblöd, natürlich.
0: RB Leipzig gewann dagegen sein Heimspiel gegen PSV Eindhoven mit 1:0.
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1: Und jetzt ganz frisch die aktuelle von Loi und David Puentes, Golden Summer. 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
1: Und jetzt ganz frisch die aktuelle von Clocklock, Skeletons.
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0: Hallo, guten Morgen.
10: Nach dem eiskalten Morgen gestern, heute Morgen mild.
0: Ja, 13 Grad. Richtig, unglaublich, Wahnsinn. Das sind 10 Grad mehr.
10: Ja, eben.
0: Heute müsst ihr euch auch nicht so einpacken. 13 Grad also gerade in Gern, 11 bei euch in Ebersberg. Heute früh vereinzelt noch Schauer, danach dann trocken. Tagsüber ein Sonne-Wolken-Mix. Bis zu 17 Grad gibt es in der Spitze. Morgen und übermorgen nach Nebel, Sonne und Wolken trocken. Und noch ein Tick milder, bis zu 18 Grad.
10: Mhm. Hier sind sie, die ersten News des neuen Tages.
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12: Mit Hendrik Daum einen schönen guten Morgen. Papst Leo ist an Lungenkrebs erkrankt. Das teilten seine Ärzte am späten Abend mit, nach einer Operation des 71-Jährigen. Bei dem Eingriff wurde Leo der untere Lappen der rechten Lunge entfernt. Nach einer Gewebeuntersuchung stand dann fest, es ist Krebs. Aus Rom, Claudia Wächter.
13: Eine Schreckensnachricht für viele Gläubige. Leo selbst, sagen seine Ärzte hier, habe damit gerechnet, dass es Krebs ist. Seine Prognose sei aber gut, da der Tumor im Frühstadium entdeckt wurde. Etwa anderthalb Stunden wurde der Papst hier operiert. Alles lief wie geplant und einige Zeit später fragte er schon nach seinem Abendbrot. Erst am Wochenende hatte Leo, der sich immer fit hält, völlig überraschend erklärt, er habe einen Lungenknoten.
12: Die Bundesregierung hat sich auf einen Kompromiss bei der Einführung einer Zuckersteuer auf Getränke geeinigt. Im Kern geht es um Getränke, die mindestens 5 Gramm Zucker pro 100 Milliliter enthalten. Ab Juli nächstes Jahr ist eine Steuer in 2 Stufen vorgesehen. Für Getränke mit einem Zuckergehalt ab 5 oder 8 Gramm pro 100 Milliliter soll ein Steuersatz von 26 bzw. 32 Cent gelten. Fast 270 Millionen Menschen in 47 Ländern hatten im vergangenen Jahr keinen verlässlichen Zugang zu Nahrung. Das geht aus einer Studie hervor, auf die die Hilfsorganisation Aktion gegen Hunger hinweist. Innerhalb von 10 Jahren habe sich die Zahl der Betroffenen verdoppelt. Etwa 30 Millionen Kinder litten unter akuter Mangelernährung. Bayern hat jetzt seinen eigenen Walk of Fame, fast so wie in Hollywood. Herausragende Persönlichkeiten aus Bayern werden künftig mit einem Stern auf einem neuen sogenannten bayerischen Ehrenweg gewürdigt. Ministerpräsident Söder hat jetzt die ersten beiden Sterne enthüllt, in einem Säulengang, der direkt an die Staatskanzlei angrenzt. Gewürdigt wurden die Holocaust-Überlebenden.

0: Charlotte Knobloch und Herzog Franz von Bayern. Nach einem erneuten Blitzgegentor nach nur 71 Sekunden hat der FC Bayern einen fest eingeplanten Sieg in der Champions League verpasst. Beim 3:3 Unentschieden bei Viking Stavanger drehten die Münchner zwar nach einem 0:2 Rückstand zunächst das Spiel, kassierten aber schließlich in der 90. Minute noch den Ausgleichstreffer. Leipzig gewann dagegen sein Heimspiel gegen Eindhoven mit 1:0.
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3: Besser ankommen mit dem besten Stau- und Blitzer-Service. Für München aktuell habt ihr freie Fahrt.
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3: Für den ersten Blitzer des Tages ruft durch 089 4x die 38. Danke und gute Fahrt.
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3: Und Nathalie, wie läuft's?
6: Ja, ich schaff das schon. 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
3: Ich habe Nathalie ja eine Challenge gestellt. 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
6: Ja, ich weiß.
7: Die finde ich auch. Den aktuellen Stand gibt's gleich um 4:45.
3: Cool.

0: Frisch gekocht statt Fastfood oder Fertiggericht und das ausgerechnet an einer Münchner Tankstelle. Guten Morgen.
1: Guten Morgen.
0: 9:05 wird's. Die Mike Thiel Show hier auf Gong 96.3. Während ihr noch frühstückt, ist Emma schon im Einsatz. Ein neuer Kochroboter bei uns hier in München.
1: Er sieht aus wie so eine 3 Meter lange Packstation. Links bestellen, rechts durch eine Scheibe dem Roboterarm beim Kochen zuschauen. Die Idee kommt von Good Bites Gründer Henrik Sosemiel.
2: Dass wir so diese typischen Öffnungszeiten, die halt auflösen auf immer dann, wenn es in den Lebensstil halt der Menschen passt. Und hier ist es tatsächlich so, dass im Allgut wirklich echt 24/7 geöffnet hat. Und dafür passt natürlich unser System perfekt rein.
0: Emma soll Restaurants also keine Konkurrenz machen, sondern frisch kochen, wenn sonst nichts offen hat. Oh, das schnell gehen muss.
1: Ja, bestellen geht auch übers Handy. Emma mischt die frischen Zutaten und kocht auf ihrer eigenen Herdplatte. Tortellini, Udon-Nudeln oder sogar Kaiserschmarrn. Nach etwa 5 Minuten fertig, alles unter 10 Euro.
0: Ja, und wie das ausschaut, zeigen wir euch auf unserer Gong 96.3 Insta-Seite. Und ausprobieren könnt ihr Emma ab sofort in der Allgut in der Chiemgaustraße. 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
0: Und jetzt die aktuelle von Christo Sarandi. Good Old Days.
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0: Ja, gute Laune-Sound von Christa Sarandi, Good Old Days, das Beste von heute auf Gong 96.3 und damit guten Morgen.
1: Guten Morgen.
0: 17 nach 5 wird's, Nathalie. Dein Wochenende ist diese Woche noch nicht genehmigt.
1: Macht dir Spaß, ne?
0: Da hätten wir vorher noch eine kleine Aufgabe für dich.
1: Eine kleine Aufgabe, das ist heavy.
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0: Ja, ja.
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0: Für Nathalie ist erst Wochenende, wenn sie die Challenge von Alina aus Ebersberg erledigt hat. Hört nochmal.
4: Ich bin Installateurmeisterin und habe deswegen schon relativ vielen Leuten aus der Patsche geholfen. Sei es, wenn die Heizung ausfällt bei Minusgraden oder wenn man mal wieder das Kondom die Toilette runtergespült hat und deswegen nichts mehr geht. Allerdings war noch nie ein Promi dabei und eigentlich gibt es ja in München relativ viele Promis. Also müsste es doch irgendwen geben, der schon mal einem Promi so richtig aus der Patsche geholfen hat.
0: Ja, aber einer wäre ja zu einfach. Ja. Ich will 5.
1: Ja, natürlich. Warum einfach, wenn Mike es schwieriger machen kann, ne? 5 Leute aus München und der Region, die schon mal einem Promi aus der Patsche geholfen haben.
0: Genau. Vielleicht habt ihr einem TV-Star die zugefallene Wohnungstür geöffnet oder einem Fußballprofi den Einkauf bezahlt, weil seine Karte nicht funktioniert hat.
1: Ja, Promis gesehen haben bestimmt schon ganz viele von euch, aber einem wirklich aus der Patsche geholfen und davon soll ich 5 finden.
0: Du kannst natürlich auch weiter diskutieren, aber davon wird es nicht schneller Freitag, ne?
1: Ja, ja. Ich glaube schon. Bei dir macht das keinen Sinn. Leute, ich brauche euch, eure Stories, damit ich am Freitag nach der Show gleich hier rauskomme.
0: So ist richtig. Helft ihr. 089 4x die 38. Update zur München-Challenge. Immer morgens kurz nach 7. Hier auf Gong 96.3.

0: 6:30. Guten Morgen.
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0: Ja, Weihnachten ist noch weit weg, aber wer über die Feiertage mit der Bahn heimfahren will, der sollte heute schon dran denken.
1: Ja, ab heute könnt ihr nämlich die Tickets dafür buchen, mit dem super Sparpreis schon ab 6,99 €. Die günstigen Tickets sind allerdings begrenzt.
0: Ja, 6,99 €, da ist die Brotzeit für unterwegs safe teurer als die Fahrt.
1: Das stimmt ja.

0: Gleich geht's weiter in der Mike Thiel Show mit Hullis Comedy Dinner Show. 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Zeit für alle anderen ist immer.
1: Kurz vor 5:30.
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15: Wieder milder heute früh, deutlich milder. Gestern ja schon.
1: Wahnsinn.
15: Gestern ja schon der erste leichte Frost. Heute früh 13 Grad in Haidhausen, 11 bei euch in Ismaning im Landkreis München. Heute früh vereinzelt Schauer, also Schirm einpacken, danach trocken. Tagsüber dann Sonne-Wolken-Mix bis zu 17 Grad. Morgen und übermorgen nach Nebel auch Sonne und Wolken, trocken bei bis zu 18 Grad.
1: Der Plan für die Zuckersteuer steht. Heute soll sie im Kabinett beschlossen werden, worauf sich die Bundesregierung jetzt geeinigt hat. Gleich.
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16: Mit Hendrik Daum. Es ist ein Schock für viele Gläubige. Papst Leo ist an Lungenkrebs erkrankt. Das teilten seine Ärzte am späten Abend im Gemelli-Krankenhaus in Rom mit. Zuvor war der 71-jährige Papst rund anderthalb Stunden operiert worden. Dabei wurde ihm ein bösartiger Tumor und ein Teil des rechten Lungenflügels entfernt. Ob sich der Krebs allerdings weiter ausgebreitet hat, ist noch unklar. Die Prognose sei aber gut, heißt es, da der Tumor im Frühstadium entdeckt wurde. Die schwarz-rote Koalition hat ihren Streit über eine Zuckersteuer auf gesüßte Getränke beigelegt. Der Kompromiss sieht eine zweistufige Steuer und Ausnahmen für kleinere Hersteller vor. Die Zuckersteuer soll heute im Kabinett beschlossen werden. Die Stadt Eichstätt ist nach dem Cyberangriff weitgehend lahmgelegt. Die Verwaltung hat vorsorglich alle Server vom Netz genommen. Ermittler prüfen jetzt, ob Daten verschlüsselt wurden oder abgeflossen sind. Die Stadt warnt ausdrücklich vor gefälschten Mitteilungen oder sogar Rechnungen, die angeblich von der Verwaltung stammen.
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1: Besser ankommen mit dem besten Stau- und Blitzerservice hier auf Gong 96.3. Aktuell habt ihr freie Fahrt.
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1: Unter anderem in Schwabing, die Leopoldstraße statt einwärts. Für mehr Blitzer 089 4x38. Geht auch per WhatsApp.
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0: Guten Morgen.
1: Morgen.
0: 6:09 haben wir es. Was heißt eigentlich Vogelwild auf Norwegisch?
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0: Die Bayern machen am Abend in der Champions League gegen Viking Stavanger aus einem 0-2 ein 3-2, drehen das Spiel. Doch dann fliegt Michael Olise wegen Ausraster vom Platz.
1: Ja, in der 74. Minute sieht der Franzose rot. Ein anderer Spieler hatte ihn mehrfach provoziert, bis Olise die Nerven durchging und er ihm den Ball ins Gesicht geworfen hat.
0: Ja, das war dann nicht mehr Fußball, sondern Völkerball. Am Ende spielt der Rekordmeister nur 3-3 in Norwegen.
1: Oh Mann.
0: Samstag in der Bundesliga geht's gegen Leipzig. Wie es läuft, heute natürlich bei uns. Dann Tipp für alle unter euch, die heute Nacht schlecht geschlafen haben. Eine neue Studie zeigt, nur 10 Minuten Bewegung am Tag können helfen.
1: Ja, über Monate wurden Bewegung und Schlaf verglichen. Das Ergebnis, wer tagsüber öfter kurze, leichte Bewegungseinheiten einbaut, schläft länger und hat mehr Energie am Morgen.
0: Ja, deswegen schlafen viele nach dem Weg zur Schule auch erst einmal im Klassenzimmer ein. Ist ja klar. Und dann nicht wundern, wenn einige Kollegen von euch in der Mittagspause unbedingt zu McDonald's wollen. Die Fastfood-Kette macht Schluss mit einer absoluten Legende.
1: Ja, das ist schon krass. Nach 37 Jahren wird der McRib am 27. Oktober von der Speisekarte verschwinden. Übrigens, in anderen Ländern wurde er schon vor 20 Jahren gestrichen, aber in Deutschland, da war er immer noch sehr beliebt.
0: Ja, der Countdown läuft. Noch 13 Tage. Man nennt ihn auch McRest in Peace.
1: Ja.

0: dass die Kollegen plötzlich mitsingen, liegt's an uns.
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0: Also, so viele Benefits gibt's nur bei den wenigsten Arbeitgebern.
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0: Schönen guten Morgen.
2: Guten Morgen.
0: 5.46 Uhr. Diese Woche stellen wir euch wieder spannende Jobangebote hier aus München und der Region vor. Und vielleicht seid ihr ja selbst auf der Suche oder kennt jemanden.
2: Ja, und heute sucht die Kreissparkasse München-Starnberg-Ebersberg Verstärkung. Matthias Stangl arbeitet da schon. Und Matthias, ihr bietet euren Mitarbeitern auch einiges.
3: Also neben den 13,8 Monatsgehältern haben wir monatlichen Essensgeldzuschuss. Wir bekommen das Deutschland-Ticket vergünstigt. Die Arbeitszeiten können wir flexibel gestalten mit Homeoffice. Dazu haben wir 32 Urlaubstage. Und die Kreissparkasse bietet auch ein Ferienhaus in Jochberg. Da kann man sich einbuchen. Am Starnberger See haben wir auch einen Badeplatz und wir kriegen für das Sportangebot noch einen vergünstigten Weltpass.
0: Wow. Das ist eine ordentliche Liste. Ich habe schon gesehen, bei euch gibt es zum Beispiel eine freie Stelle als Privatkundenberater in Ebersberg. Und ihr habt ja noch mehr Standorte. Wen sucht denn ihr alles?
3: Also vom klassischen Privat- und Firmenkundenberater über auch die digitale Beratung. Im Immobilienbereich, da suchen wir auch Leute als Baufinanzierungsspezialist oder zum Beispiel als Immobilienmakler.
2: Alles klar. Alle Infos zu den Jobs bei der Kreissparkasse München-Starnberg-Ebersberg findet ihr auf radiogong.de.
0: Jawohl. Und wenn ihr direkt an jemanden denken müsst, schickt's gerne weiter.
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0: Um 5:07 mit einem Hit, der euch jetzt easy aus dem Bett wirft, ist der perfekte Wachmacher, besonders für Morgenmuffel.
1: Absolut, eine absolute Feel-Good-Nummer dazu, richtig viel Energie, ein lockerer Beat und einfach so eine krasse Soul-Stimme.
0: Ja, Teddy Swims ist das, Mr. Know-It-All, das Beste von heute auf Gong 96.3.

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10: Wieder milder heute früh, 10 Grad milder als gestern. 13 Grad aktuell in Hadern, 11 bei euch in Gilching im Landkreis Starnberg. Heute früh vereinzelt Schauer, deshalb packt man Schirm ein. Danach aber trocken, tagsüber Sonne-Wolken-Mix bis zu 17 Grad. Morgen und übermorgen nach Nebel auch Sonne und Wolken, trocken bei bis zu 18 Grad.
9: Heute soll die Zuckersteuer endgültig auf den Weg gebracht werden. Die Bundesregierung hat sich geeinigt. Wie die neue Steuer ausschauen soll, hört ihr jetzt.
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12: Um 6 Uhr mit Lukas Schröder. Guten Morgen. Es wird konkreter mit der Zuckersteuer in Deutschland. Die Bundesregierung hat einen Kompromiss gefunden und möchte den heute auf den Weg bringen. Im Kern gibt's 2 Abstufungen der Steuer. Je mehr Zucker im Getränk, desto teurer soll es werden. Bis zu 32 Cent sind im Gespräch. Papst Leo hat Krebs. Das teilten die Ärzte in Rom mit, nachdem er zuvor rund 1,5 Stunden operiert worden war. Der Tumor ist bereits entfernt worden. Ob der Krebs weiter fortgeschritten ist, steht nicht fest. Die Anzeichen dafür sind allerdings gering. Der FC Bayern hat erneut Punkte liegen lassen, dieses Mal in der Champions League. Gegen den norwegischen Außenseiter Stavanger gab es erneut nur ein Unentschieden. Alena Kohler aus der Gong 96.3 Redaktion. Die Bayern hätten ja sogar verlieren können.
13: Allerdings, schon in der ersten Minute gerieten die Münchner in Rückstand. Eine halbe Stunde später stand es sogar 0:2. In der zweiten Hälfte drehten die Bayern das Spiel, kassierten kurz vor Schluss aber noch den Ausgleich, auch weil Ulisse vom Platz flog. Viel Zeit zum Ärgern bleibt nicht. Am Samstag ist der RB Leipzig zu Gast in der Allianz Arena.
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14: Handys, Schmuck, Laptops und sogar Überraschungskoffer kommen heute bei der MVG unter den Hammer. Das Fundbüro versteigert wieder liegengebliebene Sachen aus U-Bahn, Bus und Tram. Ab 11 Uhr läuft die Auktion live im Internet. Vorabgebote sind noch bis 10 Uhr möglich. Aus Leim, Felix Röckel, Gong 96.3.
12: Immer aktuell informiert, das waren die Nachrichten um 6 Uhr.
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9: Besser ankommen mit dem besten Stau- und Blitzer-Service. Für München aktuell habt ihr freie Fahrt.
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9: Unter anderem in Mosach die Pelkhofenstraße auswärts und in Dachau die Erich-Ollenhauer Straße. Danke und gute Fahrt.
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2: Guten Morgen.
3: Guten Morgen.
2: Und genau so einen Hit gibt's jetzt bei uns. Mit dem kommt ihr ganz entspannt in diesen Mittwoch. Hier ist Kygo, Save My Love.

0: Und Nathalie, schon was vor am Wochenende?
1: Ich traue mich nicht mehr, was zu planen.
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0: Guten Morgen.
1: Guten Morgen, hi.
0: 8:08 haben wir es. Ja, Wochenende planen kannst du, wenn du deine Aufgabe erfüllt hast.
1: Ja.
0: Die lautet, 5 Leute hier aus München und der Region finden, die schon mal einem Promi aus der Patsche geholfen haben.
1: Habt ihr das gehört?
0: Hm?
1: Einen getroffen, okay. Aber einem geholfen,
0: ja.
1: Und dann auch noch gleich 5?
0: Ja. Ja, auch Promis bleiben mal mit leerer Autobatterie liegen zum Beispiel.
1: Ja, dann hoffe ich mal, dass jemand von euch diesen Promi entdeckt hat, das Starthilfekabel dabei hat und ihm geholfen hat.
0: Genau so.
1: An alle in München und der Region, meldet euch mit euren Geschichten. Mein Wochenende hängt sowas von an euch.
0: Ja. Update zur München-Challenge. Später, kurz nach 7, hier auf Gong 96.3.

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0: Und für noch mehr Abwechslung, super geile 2000er.
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0: Und jetzt die aktuelle von The Bowser, Magnetic.
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0: Lässiger Sound für euren Start in diesen milden Mittwoch. The Bowser Magnetic, das Beste von heute um 17:45. Schönen guten Morgen.
1: Servus, hi.
0: Heute am 14. Oktober.
2: 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Heute ist der Tag, an dem...
0: Ja, an dem ihr gleich mehrfach Schnapper machen könnt. Nach einem halben Jahr Sanierung öffnet heute das Westbad wieder mit Hallenbad, Rutschen und Whirlpools. Nur das Außenbecken, das bleibt noch zu. Dafür gibt's 20% Rabatt. Bäderchef Maximilian Gutmann und sein Team sind ready.
3: Wir freuen uns wahnsinnig auf euch, heute das Bad wieder zu eröffnen und herzlich willkommen heute bei uns im Westbad.
1: Dann wichtig für Weihnachten schon mal. Ab heute gibt's die super Sparpreistickets von der Deutschen Bahn für alle, die über die Feiertage heimfahren. Los geht's schon ab 6,99. Die Tickets sind limitiert, also schnell sein lohnt sich.
0: Ja, und Stichwort Bahnschnapper. Heute ab 11 Uhr versteigert die MVG online Fundsachen, die sich in U-Bahn, Bus und Tram angesammelt haben.
1: Ja, yes, und neben praktischen Sachen wie Handys, Laptops und so weiter sind da auch echt kuriose Funde dabei. Handschellen zum Beispiel, Geld aus Nordkorea, eine Geige, ein Reiskocher oder ein Fleischwolf.
0: Ja, alles, was man an einem normalen Mittwoch halt so dabei hat in den Öffentlichen. Ist doch klar.
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1: Gleich 7:07. Guten Morgen.
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1: Ja, stellt euch mal vor, ihr macht eine Kreuzfahrt, Pool, Party, Cocktails und dann springt ihr einfach von Bord, weil ihr keinen Bock mehr habt.
2: Ja, genau, das ist im Mittelmeer passiert. Eine Frau ist mit einem Rettungsring von einem Kreuzfahrtschiff gesprungen und konnte erst nach 20 Stunden gerettet werden. Der Grund, sie hatte angeblich einfach keine Lust mehr auf die Fahrt.
1: Ja. Da kann man doch nur sagen, gut, dass die Frau nicht geflogen ist.
2: Ja.
1: Das ist krass.

0: Gleich geht's weiter in der Mike Thiel Show mit Hullis Comedy Dinner Show. 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
18: Achtung, viel milder als gestern früh. 13 Grad im Moment im Englischen Garten.
5: Ich schwitze.
18: 12 bei euch in Odelzhausen im Landkreis Dachau. Dafür braucht ihr einen Schirm heute Morgen. Regen zieht gerade rein. Später ziehen die Schauer dann ab. Tagsüber trocken mit einem Sonne-Wolken-Mix. 17 Grad an der Spitze. Morgen und übermorgen nach Nebel auch Sonne und Wolken trocken bei 18 Grad.
5: Es war ein ewiges Hin und Her, doch jetzt hat sich die Bundesregierung auf einen Plan für die Zuckersteuer geeinigt. Wie der ausschaut, hört ihr jetzt.
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19: Um 6:30 mit Lukas Schröder. Guten Morgen. Jetzt also doch, die Zuckersteuer kommt. Der Plan sieht vor, dass der Zuckergehalt der Getränke künftig über den Preis entscheidet. Die Bundesregierung möchte nach ihrer Einigung den Gesetzentwurf noch heute auf den Weg bringen. Der Papst ist an Lungenkrebs erkrankt und bereits operiert worden. Das haben seine Ärzte mitgeteilt. Ob der Krebs streut, ist unklar. Erste Anzeichen deuten aber nicht darauf hin. Wieder keine 3 Punkte für den FC Bayern, dieses Mal in der Champions League. Das Team reist mit einem 3:3 aus dem norwegischen Stavanger zurück nach München. Weiter geht's am Samstag gegen Leipzig.
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19: Monatelang ist das Westbad renoviert worden. Jetzt öffnet heute wieder das Hallenbad und die Saunalandschaft. Weil das Sohle-Außenbecken aber noch ein bisschen Zeit benötigt, gibt's 20% Rabatt auf den Eintritt. Noch mehr Infos aus München und der Region gibt's dann um 7 Uhr von unseren München-Reportern.
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5: Besser ankommen mit dem besten Stau- und Blitzerservice auf Gong 96.3. Und Obacht auf der A96 Richtung München. Der Echinger Tunnel, da wurde die Höhenkontrolle ausgelöst. Der Tunnel im Moment komplett gesperrt. Wir halten euch auf dem Laufenden.
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5: Unter anderem in Mosach die Pelkhofenstraße auswärts und in Dachau die Erich-Ollenhauer Straße. Danke. Für mehr Blitzer 089 4x die 38 geht auch per WhatsApp.
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0: Schönen guten Morgen.
1: Hallihallo.
0: 7:30. Was heißt eigentlich Vogelwild auf Norwegisch?
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0: Ja, die Bayern machen am Abend in der Champions League gegen Viking Stavanger aus einem 0:2 ein 3:2 drehen das Spiel. Doch dann fliegt Michael Olise wegen Ausraster vom Platz.
1: Ja, in der 74. Minute sieht der Franzose rot. Ein anderer Spieler hatte ihn mehrfach provoziert, bis Olise die Nerven verliert und er ihm den Ball ins Gesicht wirft.
0: Ja, das war dann nicht mehr Fußball, sondern Völkerball. Ja. Am Ende spielt der Rekordmeister nur 3:3 in Norwegen. Samstag geht es dann in der Bundesliga gegen Leipzig. Wie es läuft, hoffentlich mit Sieg, hört ihr natürlich bei uns. Dann der Tipp für alle unter euch, die heute Nacht schlecht geschlafen haben. Eine neue Studie zeigt, nur 10 Minuten Bewegung am Tag können helfen.
1: Ja, über Monate wurden Bewegung und Schlaf verglichen. Das Ergebnis, wer tagsüber oft da kurze, leichte Bewegungseinheiten einbaut, schläft länger und hat mehr Energie am Morgen.
0: Ja, deswegen schlafen viele nach dem Weg zur Schule auch erstmal im Klassenzimmer ein. Ja, klar. Und dann nicht wundern, wenn einige Kollegen von euch in der Mittagspause unbedingt zu McDonald's wollen. Die Fastfood-Kette macht Schluss mit einer absoluten Legende.
1: Ja, krass. Nach 37 Jahren wird der McRib eingestellt. Am 27. Oktober wird er von der Speisekarte verschwinden. Übrigens, in anderen Ländern wurde er schon vor 20 Jahren gestrichen, aber in Deutschland war er immer noch beliebt.
0: Ja, der Countdown läuft noch 13 Tage. Man nennt ihn auch McRest in Peace.

0: morgens aufstehen und einfach immer frisch ausschauen. Das verspricht ein neuer Trend bei uns hier in München und wir haben ihn für euch getestet. Guten Morgen.
1: Morgen, hi.
0: 6.45 Uhr wird es, 7:15. Die Mike Thiel Show hier auf Gong 96.3. Also bei uns in München gibt es jetzt quasi ein Fitnessstudio fürs Gesicht. Und das ohne, dass ihr wirklich was machen müsst.
1: Ja genau, wir haben euch ja schon von The Face erzählt. Da werden eure Muskeln im Gesicht mit kleinen Elektrostößen angeregt, wie bei so einem EMS-Training. Und das soll schöner, straffer und auch entspannter machen.
0: Ja, und damit ihr wisst, ob es sich lohnt, haben wir Gong 96.3 Hörerin Julia aus Poing mal zu einer Session nach Schwabing geschickt.
2: Also ich habe jetzt hier gerade 4 Elektroden in meinem Gesicht, 2 an der Wange, eine an der Stirn und eine unter dem Kinn. Das sieht wahrscheinlich auch gerade total witzig aus. Mein Gesicht verzieht sich, ich habe keine Kontrolle mehr. Ja, es ist so ein Mix aus heiß, kalt, kribbeln, ziehen, als würde ich in einer Zitrone beißen. Es fühlt sich aber nicht unangenehm an.
1: Und Julia hat das Gesichtsworkout tatsächlich überzeugt.
2: Ich würde es auf jeden Fall weiterempfehlen, vor allem für alle gestressten Mäuse hier in München. Ich werde es auch weitermachen. Ich fühle mich richtig fresh und geglowt. Ich werde jetzt hier auf die Straße gehen und richtig glücklich sein.
0: Okay. Einziger Haken: beim Preis für die Behandlung können einem wie beim Training auch mal kurz die Gesichtszüge entgleisen. Eine Session kostet 115 Euro und am Anfang soll man die ja jede Woche machen.
1: Ja, ganz 96,3.

0: Gestern noch alle gefroren, jetzt um 6:59 messen wir wieder deutlich mildere Temperaturen hier in München und der Region. Ne?
1: Ja, ein Schwall Warmluft bringt uns aktuell 13 Grad, bis zu 17 gibt es heute in der Spitze, morgen und übermorgen freundlich und sogar noch ein bisschen milder.
0: Na, dann packen wir jetzt musikalisch noch eine Schippe drauf. Der Sommerhit des Jahres zündet na Logo auch im Herbst. Shakira, Die Die, das Beste von heute auf Gong 96.3.

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4: Mild geht's rein in diesen Tag. Gestern um diese Zeit 3 Grad, heute ja, 13.
3: Ich habe die Heizung angemacht.
4: Was, heute?
3: Ja, klar.
4: Ach so, was? Bitte nicht. Moosach meldet 13 Grad, 12 Grad bei euch in Brunnthal im Landkreis München. Heute früh vereinzelt Schauer, also Schirm einpacken, danach trocken, tagsüber ein Sonne-Wolken-Mix, 17 Grad in der Spitze. Morgen und übermorgen erst Nebel, dann freundlich bei 18 Grad.
3: Hollywood goes München. Bei uns in der Stadt gibt es jetzt einen bayerischen Walk of Fame. Wo genau? Und wer schon verewigt wurde? Gleich von den München-Reportern.
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5: Um 7 Uhr mit Lukas Schröder. Guten Morgen. Ab Juli nächstes Jahr soll es in Deutschland eine Zuckersteuer geben. Die Bundesregierung hat sich nach monatelangem Streit auf einen Kompromiss geeinigt und möchte den heute auf den Weg bringen. Entscheidend ist, wie süß das Getränk ist. Je mehr Zucker, desto höher die Abgabe. Bis zu 32 Cent sind vorgesehen. Sorge um Papst Leo, der 71-Jährige, ist an Lungenkrebs erkrankt. Die Ärzte haben ihn bereits operiert. Die Anzeichen auf eine Ausbreitung der Krankheit sind gering, da der Tumor im Frühstadium entdeckt wurde. Auch in der Champions League hat es für den FC Bayern nicht zum Sieg gereicht. Alena Kohler aus der Gong 96.3 Redaktion gegen den Außenseiter Stavanger hat es nur zu einem Unentschieden gereicht.
6: Ja, und schon in der ersten Minute kassierten die Bayern ein Gegentor. Eine halbe Stunde später stand es sogar 0:2. In der zweiten Hälfte drehten die Münchner zwar die Partie, mussten kurz vor Schluss aber noch nach Holises Platzverweis den Ausgleich hinnehmen. Nächster Härtetest ist am Samstag, dann kommt RB Leipzig in die Allianz Arena.
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7: Ein Hauch von Hollywood weht durch München. Ministerpräsident Söder hat hier an der Staatskanzlei den bayerischen Walk of Fame eröffnet. Mit den ersten beiden Sternen wurden die Präsidentin der israelitischen Kultusgemeinde München, Knobloch, und Herzog Franz von Bayern geehrt. Insgesamt soll es bis zu 43 Sterne geben. Aus der Altstadt, Lennart Werner, Gong 96.3.
5: Immer aktuell informiert, das waren die Nachrichten um 7 Uhr.
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3: Besser ankommen mit dem besten Stau- und Blitzerservice für München. Und wir haben gute Nachrichten von der A96 Richtung München. Der Echinger Tunnel ist wieder offen. Aktuell steht ihr noch im Stau, wird aber schnell weniger. Aktuell stoppt's dagegen auf der A94 Richtung München zwischen Paarstetten und Paarsdorf. Da braucht ihr laut der Gong 96.3 Live-Messung 16 Minuten länger.
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3: Unter anderem Schwabing, die Iflernstraße auswärts und in Fürstenfeldbruck die Schöngeisinger Straße. Danke und gute Fahrt.
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3: Ja, Nathalie darf erstens Wochenende, wenn sie 5 Leute hier aus München und der Region gefunden hat, die einem Promi aus der Patsche geholfen haben.
4: Danke, Mike, für diese Challenge.
3: Wieso grinst du so?
4: Ich grinse?
3: Ja.
4: Tja, verrate ich dir gleich. Und euch natürlich auch.

0: Promis in der Patsche und 5 Leute, die sie da rausgeholt haben. Die muss Nathalie diese Woche finden, sonst wird nichts mit ihrem Wochenende.
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0: Guten Morgen.
3: Ich hab ihn.
0: 7:08.
3: Ich hab ihn.
0: So viel Zeit muss sein. Guten Morgen.
3: Ich hab den ersten.
0: Einer reicht nicht.
3: Oh.
0: Du brauchst 5 Leute hier aus München und der Region, die einem Promi aus der Patsche geholfen haben. Erst dann darfst du ins Wochenende.
3: Ja, da hab ich verstanden. Aber lass mich doch erst mal anfangen.
0: Ja, okay. Dann schieß los.
3: Dominik aus Feldmocheng. Du bist mein Held. Erzähl.
4: Ich hatte als Lehrling einen Auftrag mit meinem Gesellen. Da sind wir hingefahren zwecks eines Wasserschadens in der Innenstadt von München. Und nichts daran sind wir dann in dieses Haus rein. Letztlich in der Wohnung haben wir uns den Wasserschaden dann angeschaut, mussten dann noch auf den Besitzer warten. In der Zeit hatte ich dann im Gang ein Bambi stehen sehen, also so ein TV-Preis, den man ja bekommt. Und dann stand er mit einer Kappe vor mir und ich dachte mir, ich kenne ihn. Ja. Irgendwoher. Ja, schlussendlich, nach langem Überlegen bin ich dann draufgekommen, dass es Elias Mbarek war.
3: Dominik hat bei Elias Mbarek einen Wasserschaden beseitigt.
0: Ja, kann passieren.
3: Also, er hat ihm sowas von aus der Patsche geholfen, das zählt.
0: Bravo. Wie schaut es denn bei Elias Mbarek daheim aus?
4: Sehr sauber, sehr aufgeräumt und nicht sehr viel drin. Also im Wohnzimmer stand nur eine Couch, eine Lampe und ein Fernseher.
3: Clean schick also. Spannend. Also Story 1, check.
0: Jawohl, fehlen nur noch 4.
3: Ja, ja. Also München und die Region. Welchem Promi habt ihr schon mal aus der Patsche geholfen? Ich bin jetzt hyped. Meldet euch, ich brauche eure Geschichten, sonst darf ich nicht ins Wochenende.
0: Korrekt. Update immer morgens 7 Uhr hier auf Gong 96.3.

0: frisch gekocht statt Fast Food oder Fertiggerichten. Das ausgerechnet an der Münchner Tankstelle. Guten Morgen.
1: Morgen.
0: Es ist 7:15, die Mike-Thiel-Show hier auf Kong 96.3. Während ihr noch frühstückt, ist Emma schon im Einsatz. Ein neuer Kochroboter bei uns in München.
1: Sieht aus wie so eine 3 Meter lange Packstation. Links bestellen, rechts durch eine Scheibe dem Roboterarm beim Kochen zuschauen. Die Idee kommt von Good Bites Gründer Henrik Sosemiel.
2: Dass wir so diese typischen Öffnungszeiten, die halt auflösen auf immer dann, wenn es in den Lebensstil halt der Menschen passt. Und hier ist es tatsächlich so, dass im Allgut wirklich echt 24/7 geöffnet hat. Und dafür passt natürlich unser System perfekt rein.
0: Ja, also Emma soll Restaurants keine Konkurrenz machen, sondern frisch kochen, wenn sonst nichts offen hat oder es schnell gehen muss.
1: Der Bestellen geht auch übers Handy. Emma mischt die frischen Zutaten und kocht auf ihrer eigenen Herdplatte. Tortellini, Udon-Nudeln oder sogar Kaiserschmarrn kriegt ihr da. Nach etwa 5 Minuten ist es fertig, alles unter 10 Euro.
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0: Gleich 7:07. Guten Morgen.
1: Morgen, hi. 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Hashtag jetzt.
0: Ja, wer Weihnachten mit der Bahn zur Familie fährt, kann sich ab heute schon die günstige Heimfahrt sichern.
1: Ja, der Ticketverkauf für die Feiertage startet mit dem super Sparpreis ab 6,99. Die günstigen Plätze sind begrenzt, also Frühbuchen lohnt sich.
0: Ja, 6,99 € einmal am Bahnhof noch ein Sandwich und einen Kaffee holen und schon ist die Fahrt der günstigste Teil. Mhm. Krass. 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

0: Gleich geht's weiter in der Mike Thiel Show mit Hullis Comedy Dinner Show. 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
15: Wir messen aktuell milde 13 Grad in Gern. 11 Grad sind es bei euch in Ebersberg heute. Früh Schauer, teilweise auch richtig heftiger Regen. Danach trocken, tagsüber dann Sonne, Wolken, Mix 17 Grad in der Spitze. Morgen übermorgen nach Nebel, Sonne und Wolken trocken bei 18 Grad.
3: Monatelang wurde renoviert. Ab heute könnt ihr im Westbad wieder schwimmen und entspannen. Auf was ihr trotzdem erstmal noch verzichten müsst, gleich.
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16: Um 7:30 mit Lukas Schreuder, guten Morgen. Cola, Fanta oder Eistee? Getränke mit viel Zucker sollen bald mehr als sonst kosten. Die schwarz-rote Koalition hat sich auf die lang diskutierte Zuckersteuer geeinigt und möchte den Gesetzentwurf noch heute im Kabinett durchbringen. Der Plan, je süßer das Getränk, desto teurer wird's. Wie steht es um Papst Leo? Seine Ärzte teilten mit, dass das kirchliche Staatsoberhaupt an Lungenkrebs erkrankt ist. Die erste Operation sei aber gut verlaufen. Mini-Krise beim FC Bayern. Auch in der Champions League konnten die Münchner gegen den Außenseiter Stavanger nicht gewinnen. Am Ende stand es nur 3:3. Weiter geht's am Samstag gegen Leipzig.
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16: Ab heute hat das Westbad nach monatelanger Renovierung wieder geöffnet. Nutzen könnt ihr das Hallenbad und die Saunalandschaft. Weil das hohle Außenbecken aber noch ein bisschen Zeit benötigt, gibt's 20% Rabatt auf den Eintritt. Noch mehr Infos aus München und der Region gibt's dann um 8 Uhr von unseren München-Reportern.
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3: Besser ankommen mit dem besten Stau- und Blitzerservice hier auf GONG 96.3. Es stockt aktuell auf der A94 Richtung München zwischen Paarstetten und Paarsdorf. Da braucht ihr 21 Minuten länger. Außerdem mehr los in Moosach auf der Max-Born-Straße einwärts zwischen der Feldmochinger und der Hanauer Straße. Laut der GONG 96.3 Live-Messung müsst ihr hier gerade 11 Minuten mehr einplanen.
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3: Unter anderem in Schwabing die Iflernstraße auswärts und in Karlsfeld die Bayou-Warenstraße. Danke. 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
3: Ja, servus.
15: Guten Morgen, hi.
3: Der perfekte Sound für euren Mittwochmorgen. Jetzt mit Michael Schulte, 5 a.m.

0: Und Nathalie, hast du geübt?
1: Muss ich wahrscheinlich ein halbes Jahr üben. Nee, überlasse ich lieber dem Profi.
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0: Ja, guten Morgen.
1: Servus, hi.
0: 9:30 haben wir Zungenbrecher-Experte Bodo Wartke mit seiner neuen Nummer Eil einschreiben. Was sagt ihr heute? Weiterhin Hit oder langsam Shit? Ruft an 089 4x die 38 oder schickt schnell eine WhatsApp. Und los.
3: Ich erhielt neulich von der Uni ein Schreiben. Darin stand, ich solle mich an der Uni einschreiben. Das Schreiben von der Uni kam per Einschreiben. Es war also ein Einschreiben. Einschreiben. Das sollte ich zurückschicken. Auch als Einschreiben. Also als Einschreibeschreiben. Einschreiben. Voll geil, denn so konnte ich schön daheim bleiben. Ich schickte es sogar als Eileinschreiben, weil ich hatte es etwas eilig. Und da dachte ich mir, es wäre doch kurzweilig, in das Einschreiben einen kleinen Reim reinzuschreiben, ihm einzuverleiben und dann als Rainer zu schreiben. Und mal angenommen, mein Name wäre Rainer. Einer, der reinschreit, was wäre ich dann für einer? Genau, ein Rainer, gemein reinschreiender Reimreinschreiber, übertreibender Einschreibeschreiben, Eileinschreiben, Rainer. Und sonst keiner.
0: Ja, genau. Nathalie, ist München und die Region noch in Zungenbrecherstimmung?
1: Teils, teils. Hendrik und Nico sind für Hit, Vanessa und Tamina sagen aber Shit.
0: Oh, spannend. 2-2. Dann jetzt die Entscheidung. Wer ist denn da am Telefon? Hallo?
4: Ja, guten Morgen, Mike. Hier ist der Rainer aus Fürstenfeldbruck.
0: Grüß dich, servus.
4: Hau doch den Mist raus. Das ist ein Shit. Und mein Name, ich heiße Rainer. Und ich hab so einen Ohrwurm. Ich kann's nicht mehr hören. Der verschandelt mein Name.
0: Also, okay. Ich zähle das Shit und wünsche dir einen schönen Tag, Rainer.
4: Dir auch.
0: Danke. Ja, so schnell kann es gehen. 3-2 Shit, das war's für Bodo Wartke. Die Nummer ist raus. Morgen dann was Neues hier in der Shit-Parade.
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0: Nach einem ewigen Hin und Her, jetzt also doch die Zuckersteuer, die kommt. Guten Morgen.
1: Guten Morgen.
0: 7.48 Uhr wird's auf Gong 96.3. Die Bundesregierung konnte sich doch tatsächlich auf einen Plan einigen.
1: Jo, Softdrinks sollen in 2 Stufen besteuert werden, je nachdem, wie viel Zucker enthalten ist. Eine große Flasche Cola wird dann ungefähr 30 Cent mehr kosten.
0: Ja, und heute will das Kabinett diese neue Steuer beschließen. Ab wann die dann gelten soll, hört ihr gleich dann um Punkt 8 in den Nachrichten.
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0: Cooler neuer Beat und dazu eine Message, die wir hier auf Gong 96.3 ganz besonders fühlen. Ja,
1: absolut. Es geht nämlich darum, wie Musik uns alle verbindet. Wir sollten uns wieder mehr auf uns, das Hier und Jetzt und auch auf das Tanzen konzentrieren.
0: Ja, dann mal los. Radio auftreten für meinen Hit-Tipp in dieser Woche. Miley, aka Miley Cyrus, Best Persuades.
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0: cooler neuer Sound von ihr.
1: Absolut, ist die erste Single vom neuen Album mit insgesamt 10 neuen Songs.
0: Jawohl, und ist mein Lieblingsstück diese Woche hier in der Mike Thiel Show. Miley, aka Miley Cyrus, Bass Persuades auf Gong 96.3. Yeah,

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7: Mild und nass, 13 Grad in Haidhausen, 11 Grad bei euch in Ismaning im Landkreis München. Heute früh immer noch mal Regen, danach trocken, tagsüber Sonne, Wolkenmix, 17 Grad in der Spitze. Morgen und übermorgen nach Nebel auch Sonne und Wolken, trocken bei 18 Grad.
6: Sieg verschenkt. Der FC Bayern und Viking Stavanger trennen sich am Abend in der Champions League 3-3. Alles zum vogelwilden Spiel gleich.
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9: Um 8 Uhr mit Lukas Schröder. Guten Morgen. Spezi, Fanta oder Eistee könnten im Supermarkt bald teurer werden. Die Bundesregierung möchte bei der Zuckersteuer jetzt Tempo machen. Intern gibt es bereits eine Einigung. Der Gesetzentwurf soll noch heute durchs Kabinett. Starten soll die Steuer dann im Juli kommenden Jahres. Papst Leo hat Krebs. Die erste Operation hat er bereits hinter sich. Der 71-Jährige soll sich jetzt eine Woche im Krankenhaus erholen. Mit welcher Therapie es weitergeht, klärt sich dann laut Ärzten in den nächsten Tagen. Der FC Bayern hat erneut Punkte liegen lassen, dieses Mal in der Champions League. Gegen den norwegischen Außenseiter Stavanger gab es erneut nur ein Unentschieden. Alina Kohler aus der Gong 96.3 Redaktion. Die Bayern hätten sogar verlieren können.
10: Allerdings, schon in der ersten Minute gerieten die Münchner in Rückstand. Eine halbe Stunde später stand es sogar 0-2. In der zweiten Hälfte drehten die Bayern das Spiel, kassierten kurz vor Schluss aber noch den Ausgleich, auch weil Ulisse vom Platz flog. Viel Zeit zum Ärgern bleibt nicht. Am Samstag ist der RB Leipzig zu Gast in der Allianz Arena.
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11: Handys, Schmuck, Laptops und sogar Überraschungskoffer kommen heute bei der MVG unter den Hammer. Das Fundbüro versteigert wieder liegengebliebene Sachen aus U-Bahn, Bus und Tram. Ab 11 Uhr läuft die Auktion live im Internet. Vorabgebote sind noch bis 10 Uhr möglich. Aus Leim, Felix Röckel, Gong 96.3.
9: Immer aktuell informiert, das waren die Nachrichten um 8 Uhr.
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6: Besser ankommen mit dem besten Stau- und Blitzer-Service für München. Es geht rund da draußen. A99 West Richtung Nürnberg zwischen Kreuzwest und Ludwigsfeld. Da Stau, Grund dafür Blockabfertigung am Allacher Tunnel. Aktuell braucht ihr 43 Minuten mehr. Außerdem Obacht, A99 Ost Richtung Nürnberg zwischen Kreuz München Süd und Ottobrunn. Ein Unfall. Aktuell braucht ihr 21 Minuten länger. Und es stockt auf der A94 Richtung München zwischen Paschtetten und Pasdorf. Aktuell 34 Minuten länger. Im weiteren Verlauf zwischen Dagelfing und Steinhausen sind es laut der Gong 96.3 Live-Messung 11 Minuten.
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6: Unter anderem in Schwabing die Iflandstraße auswärts und in Karlsfeld die Bajo-Warenstraße. Danke und da, wo es geht, gute Fahrt.
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6: Leute, jetzt unbedingt dranbleiben, denn noch in dieser Stunde... Gongt's wieder.
7: Ja, und wenn ihr den Gong zwischen zwei jetzt hört, direkt anrufen oder ab in die App.
6: Jawohl, bis dahin, jetzt ist mal eine Powernummer von J-Lo und David Guetta. Save me tonight.

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0: um 7:09 gehen Grüße raus nach Planegg. Tim hat uns gerade ganz verschlafen angerufen. Stimmt's?
1: Ich bin tatsächlich genau vor 5 Minuten aufgestanden und muss jetzt in die Arbeit.
0: Oho. Und lass mich raten, was hat dich geweckt? Ha?
1: Ein lauter Gong auf Gong 96.
0: Das ist gut. Lieber Tim aus Planegg, du hast sie genutzt. Deine Chance auf 10.000 Euro und das iPhone 18 Pro.
1: No way. Das ist ja nicht so. Das ist ja nicht möglich.
2: Ja.
1: Oh mein Gott, vielen Dank. Dankeschön.
3: Gerne. Und es geht weiter. Achtet den ganzen Tag auf den Gong zwischen 2 Hits. Es kann jederzeit wieder soweit sein.
0: Ja, sagen wir mal so, ihr solltet alle hellwach bleiben. Denn wer weiß, vielleicht gongt es ja früher, als ihr denkt.
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0: Schönen guten Morgen.
1: Hallo, guten Morgen.
0: 16 nach 8 ist Mittwoch, heute 14. Oktober.
2: 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Heute ist der Tag, an dem...
0: Ja, an dem ihr gleich mehrfach Schnapper machen könnt. Nach einem halben Jahr Sanierung öffnet heute das Westbad wieder. Mit Hallenbad, Rutschen und Whirlpools. Nur das Außenbecken, das bleibt noch zu. Hm. Dafür gibt's 20% Rabatt.
1: Ja, wow.
0: Bäderchef Maximilian Gutmann und sein Team, die sind ready.
3: Wir freuen uns wahnsinnig auf euch, heute das Bad wieder zu eröffnen. Und herzlich willkommen heute bei uns im Westbad.
1: Dann, wichtig für Weihnachten schon mal, ab heute gibt's die super Sparpreistickets von der Deutschen Bahn für alle, die über die Feiertage heimfahren. Los geht's schon ab 6,99. Die Tickets sind limitiert, also schnell sein lohnt sich.
0: Jawohl, und Stichwort Bahn, Schnapper. Heute ab 11 Uhr versteigert die MVG online Fundsachen, die sich in U-Bahn, Bus und Tram angesammelt haben.
1: Ja, und neben praktischen Sachen wie Handys, Laptops und so weiter, sind da auch echt kuriose Sachen dabei. Handschellen zum Beispiel, Geld aus Nordkorea, eine Geige, ein Reiskocher oder auch ein Fleischwolf.
0: Ja, gut. Alles, was man an einem normalen Mittwoch halt so bei sich hat in den Öffentlichen. Ist ja klar.
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0: um, ja, so um 8:30 ja schon wieder gegongt. Mhm. Ja? Und diesmal hat Daniel aus Milbertshofen in die Show geschafft.
1: Nein, hör auf.
0: Daniel, du hast sie genutzt. Deine Chance auf 10.000 Euro und das iPhone 18 Pro.
2: Ja, geil, ich werde verrückt, das gibt's ja gar nicht. Ich freue mich. Super, danke dir. Danke euch beiden.
3: Ja. Also Leute, wir sagen es ja immer wieder, dranbleiben lohnt sich sowas von.
0: Absolut, absolut. Achtet weiter auf den Gong. Hier auf Gong 96.3.

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6: 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Na, da die Song am besten gleich. 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
13: Gestern noch ziemlich kalt, heute früh mild. 13 Grad in Hadern, 12 bei euch in Gilching im Landkreis Starnberg. Heute früh noch immer wieder Regen, danach aber trocken, tagsüber in Sonne-Wolken-Mix 17 Grad. Morgen und übermorgen nach Nebel auch freundlich trocken bei 18 Grad.
5: War ein ewiges Hin und Her, doch jetzt hat sich die Bundesregierung auf einen Plan für die Zuckersteuer geeinigt. Wie der ausschaut, hört ihr jetzt.
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15: Um 8:30 mit Lukas Schröder. Guten Morgen. Spezi, Fanta oder Eistee. Diese Getränke könnten bald teurer werden. Die Bundesregierung möchte nämlich die Zuckersteuer heute durchs Kabinett bringen. Gelten soll sie dann ab Juli kommenden Jahres. Papst Leo hat Krebs. Eine erste Operation hat der 71-Jährige hinter sich. Wie es mit der Therapie weitergeht, entscheiden die Ärzte in den nächsten Tagen. Der FC Bayern hat in der Champions League erneut Punkte liegen lassen. Gegen Außenseiter Stavanger gab es nur ein Remis. Am Samstag wartet RB Leipzig in der Allianz Arena.
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15: Nach monatelanger Renovierung öffnen im Westbad heute wieder Hallenbad und Saunalandschaft. Weil das Sohle-Außenbecken noch ein bisschen Zeit benötigt, gibt's 20% Rabatt auf den Eintritt. Noch mehr Infos aus München und der Region gibt's dann um 9 Uhr von unseren München-Reportern.
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5: Besser ankommen mit dem besten Stau- und Blitzerservice hier auf Gong 96.3. Nach wie vor Obacht auf der A99 Richtung Nürnberg zwischen Kreuz München Süd und Ottobrunn. Nach Unfall braucht ihr 21 Minuten länger. Dann die A9 Richtung München. Da staut es sich zwischen Garching Süd und Freimann. Momentan weiter solltet ihr hier 23 Minuten mehr einplanen. Und immer noch Stress auf der A94 Richtung München zwischen Paarstetten und Paarsdorf. Da braucht ihr 32 Minuten länger. Zwischen Dagelfing und Steinhausen sind es laut der Gong 96.3 Live-Messung noch 18 Minuten.
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5: Mit dabei unter Menzing die Menzinger Straße beidseitig und in Garching die Hohe Brückenstraße. Danke für mehr Blitzer. 089 4x38 geht auch per WhatsApp.
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5: Jetzt mal ehrlich, wer von euch hat schon Lebkuchen gekauft?
13: Ja, so vielleicht. Viele, glaub ich, ne?
5: Ja. Gibt eine neue Statistik, da ist die Produktion von Lebkuchen im vergangenen Jahr um über 10% eingebrochen.
13: An mir lag's nicht.
5: Viele Hexen finden keinen bezahlbaren Wohnraum mehr.

0: Was Dominik Ausfeld-Moching bei einem der bekanntesten Schauspieler Deutschlands erlebt hat, bringt Nathalie ihrem Wochenende ein Stück näher.
1: Ja, und ich bin sehr dankbar.
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0: Ja, guten Morgen.
1: Morgen, hi.
0: 8.40 Uhr haben wir es. Nathalie muss diese Woche 5 Leute hier aus München und der Region finden, die einem Promi aus der Patsche geholfen haben. Erst dann darf sie ins Wochenende.
1: Ja, und den ersten habe ich. Hört nochmal, was uns Dominik Ausfeld-Moching vorhin erzählt hat.
4: Ich hatte als Lehrling einen Auftrag mit meinem Gesellen. Da sind wir hingefahren zwecks eines Wasserschadens in der Innenstadt von München. Nichts daran sind wir dann in dieses Haus rein. Letztlich in der Wohnung haben wir uns den Wasserschaden dann angeschaut, mussten dann noch auf den Besitzer warten. In der Zeit hatte ich dann im Gang ein Bambi stehen sehen, also so ein TV-Preis, den man ja bekommt. Und dann stand er mit einer Kappe vor mir und ich dachte mir, ich kenne ihn. Ja. Irgendwoher. Ja, schlussendlich, nach langem Überlegen, bin ich dann draufgekommen, dass es Elias Mbarek war.
1: Dominik hat bei Schauspieler Elias Mbarek einen Wasserschaden beseitigt. Mhm. Also er hat ihm definitiv aus der Patsche geholfen.
0: Was alles passiert? Ja, zählen wir, alles klar. Fehlen nur noch 4 Storys.
1: Also, wenn ihr auch mal einem Promi aus der Patsche geholfen habt, meldet euch. Würde nämlich gerne am Freitag pünktlich ins Wochenende starten.
0: Okay, toi toi toi. Update immer morgens, kurz nach 7, hier auf Gong 96.3.

0: Also so viele Benefits gibt's nur bei den wenigsten Arbeitgebern.
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0: Schönen guten Morgen.
2: Morgen, hi.
0: 8.48 Uhr. Diese Woche stellen wir euch wieder spannende Jobangebote hier aus München und der Region vor. Und vielleicht seid ihr ja selber auf der Suche oder kennt jemanden.
2: Und heute sucht die Kreissparkasse München Starnberg-Ebersberg Verstärkung. Matthias Stangl arbeitet da schon. Und Matthias, ihr bietet euren Mitarbeitern auch einiges.
3: Also neben den 13,8 Monatsgehältern haben wir monatlichen Essensgeldzuschuss. Wir bekommen das Deutschland-Ticket vergünstigt. Die Arbeitszeiten können wir flexibel gestalten mit Homeoffice. Dazu haben wir 32 Urlaubstage. Und die Kreissparkasse bietet auch ein Ferienhaus in Jochberg. Und da kann man sich einbuchen. Am Starnberger See haben wir auch einen Badeplatz. Und wir kriegen für Sportangebot noch einen vergünstigten Weltpass.
0: Uiuiui, das ist eine ordentliche Liste. Wen sucht ihr denn genau?
3: Also vom klassischen Privat- und Firmenkundenberater über auch die digitale Beratung. Im Immobilienbereich, da suchen wir auch Leute als Baufinanzierungsspezialist oder zum Beispiel als Immobilienmakler.
2: Cool, alles klar. Alle Infos zu den Jobs bei der Kreissparkasse München-Starnberg-Ebersberg findet ihr auch auf radiogong.de.
0: Ja, und wenn ihr direkt an jemanden denken müsst, dann schickt's gerne weiter.
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0: Um 9:05 sind die meisten von euch ja safe schon in der Arbeit angekommen. Wir halten jetzt kurz noch mal einen Moment inne, bevor es dann richtig losgeht.
1: Ja, noch einen Kaffee, noch mal zurücklehnen, Radio laut und den chilligen Sound genießen.
0: Jawohl, perfekt für euren Morgen. Jetzt DJ Goja und Mi Chico.
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3: 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Guten Morgen. 13 Grad haben wir am Tucherpark in Schwabing. 13 auch in Oberhaching. Es nieselt nur noch selten. Den Rest des Tages bleibt es trocken. Auch mit ein paar Auflockerungen bei maximal 17 Grad. Und morgen und am Freitag gibt es dann eine freundliche Mischung aus Sonne und Wolken bei 18 Grad. München und die hohen Mieten und eine neue Umfrage liefert nun überraschende Ergebnisse. Hört ihr jetzt bei uns.
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5: Um 9 Uhr mit Lukas Schreuder. Guten Morgen. Viele Münchner dürften das nicht so sehen. Rund 2/3 aller Großstädter in Deutschland halten ihre Miete für angemessen. Das zeigt eine neue Umfrage. Allerdings, je jünger die Mieter, desto unzufriedener sind sie. Von den unter 30-Jährigen findet fast jeder Zweite seine Miete zu hoch. Ab Juli nächstes Jahr soll es in Deutschland eine Zuckersteuer geben. Die Bundesregierung hat sich jetzt nach monatelangem Streit auf einen Kompromiss geeinigt und möchte noch heute den Gesetzentwurf auf den Weg bringen. Kurz vor dem EU-Gipfel in Brüssel möchte Bundeskanzler Merz um 2 Uhr eine Regierungserklärung abgeben. In der Debatte dürfte es auch um die viel diskutierte Rentenreform gehen.
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6: Ein Hauch von Hollywood weht durch München. Ministerpräsident Söder hat hier an der Staatskanzlei den bayerischen Walk of Fame eröffnet. Mit den ersten beiden Sternen wurden die Präsidentin der israelitischen Kultusgemeinde München, Knobloch, und Herzog Franz von Bayern geehrt. Insgesamt soll es bis zu 43 Sterne geben. Aus der Altstadt, Lennart Werner, Gong 96.3.
5: Immer aktuell informiert, das waren die Nachrichten um 9 Uhr.
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3: Besser ankommen mit dem besten Stau- und Blitzerservice für München. Packen wir's an, ordentlich. Was los in Leim auf der Landsberger Straße? Einwärts Stau zwischen Willibald und Fürstenriederstraße. Ihr braucht laut Gong 96.3 Live-Messung 29 Minuten länger. 14 Minuten plus auf der A9 in Richtung München zwischen Garching Süd und Freimann. Und die A94 Richtung München einmal zählt zwischen zwischen Paarstetten und Paarsdorf, hier 11 Minuten plus. Und dann weiter nochmal zwischen Riem und Steinhausen, hier kommen 24 Minuten dazu.
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3: Der neueste Blitzer steht in Obergiesing auf der Deisenhofener Straße. Eine gute Fahrt.
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3: Schönen guten Morgen und wir müssen tatsächlich bald Abschied nehmen von einer kulinarischen Legende. Warum viele demnächst nochmal zu McDonald's rasen werden, hört ihr gleich. Davor gibt's den aktuellen Hit von Kygo. Hier ist Save My Love für alle bei der Arbeit.

0: Rein in den noch trüben Arbeitstag mit dem Rag&Bone Man und Human. Ja, und jetzt ist ein großer Abschied bei McDonald's angesagt.
1: 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Heute ist der Tag, an dem...
0: Ja, an dem München und die Region über den McRib sprechen. Denn jetzt wurde gedroppt, dass bald Schluss ist. Nach 37 Jahren verschwindet der Burger von der Speisekarte. Am 27. Oktober ist es soweit. In anderen Ländern wurde der schon vor 20 Jahren gestrichen. Bei uns war aber einfach noch sehr, sehr lange sehr beliebt. Jetzt anscheinend nicht mehr. Dann ist heute der Tag, an dem die Bundesregierung die neue Zuckersteuer auf den Weg bringen will. Nach langem Hin und Her haben sie sich jetzt geeinigt. Softdrinks sollen in 2 Stufen besteuert werden. Je nachdem, wie viel Zucker drin ist. Eine große Flasche Cola wird dadurch dann rund 30 Cent teurer. Eingeführt wird sie voraussichtlich nächsten Juli. Wir halten euch auf dem Laufenden. Ja, und dann ist heute der Tag, an dem ihr bei euren Bahntickets für Weihnachten sparen könnt. Ab heute gibt's die Tickets für die Feiertage mit dem super Sparpreis schon ab 6,99 Euro. Die günstigen Tickets sind aber natürlich begrenzt. Also schnell sein.
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1: 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Wir haben 13 Grad am Hirschgarten, 13 auch in Degerndorf im Kreisquartier Zollfratshausen. Das letzte Geniesel verschwindet. Dann bleibt es den Rest des Tages trocken. Eventuell kommt nochmal die Sonne durch bei 17 Grad. Und morgen und am Freitag gibt es richtig freundliches Herbstwetter und es wird noch eine Spur milder.
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1: Besser ankommen mit dem besten Stau- und Blitzer-Service auf Gong 96.3. Bitte Vorsicht auf der A99 Westumfahrung Richtung Nürnberg. Zwischen dem Dreieck Südwest und Germering Nord gab es einen Unfall auf der linken Spur. Ihr braucht laut Gong 96.3 Live-Messung 19 Minuten länger und es ist viel los in Leim. Auf der Landsberger Straße einwärts staut sich zwischen Willibald und Fürstenrieder Straße 21 Minuten Plus. Und auch auf der Fürstenrieder steht ihr Höhe A96 in beiden Richtungen, plant hier eine Viertelstunde mehr ein.
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1: Rammersdorf, die Hofanger Straße einwärts und im Poing wird auf der Neufahner Straße geblitzt. Und wenn ihr auch noch irgendwas für uns habt, 089 4x38. Es geht natürlich auch per WhatsApp. Danke und gute Fahrt.
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0: Alan Walker auf Gong 96.3 und Faded für euren Mittwochvormittag. Hier in München sind hohe Mieten ein Dauerthema. Eine neue Umfrage zeigt jetzt aber, dass viele Menschen in deutschen Großstädten ihre Miete anders bewerten als vielleicht erwartet. Die Ergebnisse hätte gleich um 10 bei uns in den Nachrichten. Habt einen schönen Vormittag. Jetzt mit ganz neuer Musik von Krista Serenity, Newcomer aus London. Und ich finde, es klingt so ein bisschen nach One Republic. Ein richtig toller Hit. Hier ist Good Old Days, frisch auf Gong 96.3. Für euch bei der Arbeit.
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1: Das Gong 96.3 München Wetterkompakt. Wir haben 13 Grad am Ostbahnhof, 13 in Alling im Kreis Fürstenfeldbruck. Wieder deutlich milder, bis zu 17 Grad heute. Dazu wird es immer trockener, später auch mit ein paar Auflockerungen. Und morgen und am Freitag wird es dann schön freundlich mit Sonne, Wolken und 18 Grad. Ungewöhnlicher Fund mitten in München. Experten haben eine außergewöhnliche Hornissenart entdeckt. Mehr dazu gleich von unserem München-Reporter.
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3: Um 10 Uhr mit Lukas Schröder. Grüß Gott. München gehört zu den teuersten Städten beim Wohnen. Trotzdem halten fast zwei Drittel der Mieter in deutschen Großstädten ihre Miete für angemessen. Das zeigt eine neue Umfrage. Bei den Jüngeren sieht es allerdings anders aus. Von den unter 30-Jährigen findet fast jeder Zweite seine Miete zu hoch. Die Bundesregierung hat sich nach monatelangem Streit auf eine Zuckersteuer geeinigt. Je mehr Zucker ein Getränk enthält, desto höher soll die Steuer ausfallen. Bis zu 32 Cent sind vorgesehen. Der Gesetzentwurf soll noch heute auf den Weg gebracht werden. Gelten soll die Steuer dann ab Juli kommenden Jahres. 4 Jahre sind die Anschläge auf die Nord Stream Pipeline jetzt her. Heute beginnt der erste Prozess gegen einen der Tatverdächtigen. Angeklagt ist ein Mann aus der Ukraine.
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4: Zum ersten Mal ist ein Nest der asiatischen Hornisse in Oberbayern entdeckt worden, mitten in München. Es steckt in einem Hausdach nahe der Theresienwiese. Experten hatten die Tiere zuvor mit Ortungsgeräten aufgespürt. Aus der Ludwigsvorstadt Andreas Werner, Gong 96.3.
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1: Besser ankommen mit dem besten Stau- und Blitzerservice in München. Die A8 Salzburg Richtung München. Zwischen dem Rastplatz Brunntal und dem Kreuz Süd gab's einen Unfall mit 2 LKW. Ihr braucht laut Gong 96.3 Live-Messung aktuell 18 Minuten länger. Dann immer noch viel los in Leim auf der Landsberger Straße. Einwärts Stau zwischen Willibald und Fürstenrieder Straße. 21 Minuten plus. Und A99 Westumfahrung in Richtung Nürnberg, Blockabfertigung am Allacher Tunnel, staut sich zurück bis zum Kreuz West und über die Eschenrieder Spange, plant hier bitte 20 Minuten mehr ein.
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1: Hadern die Ettenhofener Straße einwärts und in Gilching wird auf der Landsberger Straße geblitzt. Eine gute Fahrt.
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1: Servus München, ich freue mich, dass wir zusammen den Vormittag verbringen und wir haben eine Riesenladung Hits für euch am Start. Gleich Sia, Felix Jähn, Justin Timberlake und wir starten mit dem aktuellen Hit von Alex Warren. Hier ist Fever Dream.
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0: eure Mittagspause gibt's jetzt was Neues bei uns in München. Frisch gekocht und das an der Tankstelle. Servus, hier ist Kong 96.3 bei der Arbeit mit Laura Kössler. Ja, Udon-Nudeln, Döner-Bowl, Tortellini oder Kaiserschmarrn gibt's jetzt 24/7 an der Algo-Tankstelle in der Chiemgaustraße. Denn da steht ganz neu Emma, der erste öffentlich zugängliche Kochroboter. Ihr bestellt über ein Display und ein Roboterarm schnibbelt, brutzelt und backt. Und nach etwa 5 Minuten ist euer Essen ready. Alles für unter 10 Euro. Hinter Emma steckt die Firma Good Bites. Ihr Ziel ist es, nicht Restaurants Konkurrenz zu machen, sondern frisch zu kochen, wenn es sonst nichts offen hat. Gründer Henrik Susemiel.
1: Dass wir so diese typischen Öffnungszeiten, die halt auflösen auf immer dann, wenn es in den Lebensstil halt der Menschen passt. Und hier ist es tatsächlich so, dass im Allgut wirklich echt 24/7 geöffnet hat. Und dafür passt natürlich unser System perfekt rein.
0: Ja, wenn ihr das mal ausprobieren wollt, ob es wirklich so gut und frisch ist, wir laden euch ein auf ein Essen von Kochroboter Emma. 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
1: Hier ist Gong 96, Treffer der Arbeit mit Alec Benjamin und gleich wieder mit einer halben Stunde Hits. Wir freuen uns auf Taylor Swift. Münchens meiste Musik für euch bei der Arbeit, gleich hier auf Gong 96.3.
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1: Das Gong 96.3 München. Wetter kompakt. 14 Grad sind es am Flaucher in Sendling. 14 auch im Marzling im Kreis Freising. Inzwischen ist es wieder trocken. Die Wolken lockern auch noch ab und zu auf. Heute bei rund 17 Grad am Nachmittag. Und auch morgen und am Freitag gibt es immer wieder Sonnenschein bei 18 Grad.
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1: Besser ankommen mit dem besten Stau- und Blitzerservice auf Gong 96.3. Unser Sorgenkind momentan ist die A8 Salzburg Richtung München. Die ist gesperrt zwischen dem Rastplatz Eigen-Ost und dem Kreuz Süd nach einem Unfall mit zwei LKWs. Staut sich ordentlich, wenn es geht um Fahrt, sehr weiträumig. Dann noch gut was los in Leim auf der Landsberger Straße einwärts zwischen Willibald und Fürstenrieder Straße. Da braucht sie laut Gong 96.3 Live-Messung 11 Minuten länger. Und Stau auf der 99 Westumfahrung Richtung Nürnberg zwischen dem Dreieck Südwest und dem Aubinger Tunnel wegen der Blockabfertigung. Da bitte 33 Minuten mehr einplanen.
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1: In Perlach steht ein auf der Holzwiesenstraße beidseitig und in Poing auf der Neufahrner Straße. Wenn ihr noch mehr für uns habt, klingelt gerne durch 089 4x38 und es geht natürlich auch per WhatsApp. Danke und gute Fahrt.
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1: Und jetzt die aktuelle von The Bowser, Magnetic.
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Der Riesen-2000er von Milo, Ayo Technology auf Gong 96.3. Hier kommen erste gute Nachrichten von der A8 in Richtung München. Zwischen Rastplatz Eigenost und Hofoldinger Forst ist die Sperre wieder aufgehoben. Jetzt ist für die Bergungsarbeiten noch die rechte Spur blockiert. Staut sich trotzdem noch ordentlich. Das nächste Update gibt's gleich um 11 aus unserer Verkehrszentrale. Und jetzt weiter mit Münchens Meistermusik für alle im Auto oder in der Arbeit mit Tame Impala. Großartiger aktueller Hit. Hier ist Dracula auf Gong 96.3.

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0: des Tages bleibt es trocken, auch mit ein paar Auflockerungen bei maximal 17 Grad. Und morgen und am Freitag gibt es dann eine freundliche Mischung aus Sonne und Wolken bei 18 Grad. Münchens ältester Baum bekommt heute eine besondere Auszeichnung. Was dahinter steckt, hört ihr gleich von unserem München-Reportern.
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2: Um 11 Uhr mit Lukas Schröder. Grüß Gott. Viele Münchner dürften das nicht so sehen. Rund 2/3 aller Großstädter in Deutschland halten ihre Miete für angemessen. Das zeigt eine neue Umfrage. Allerdings, je jünger die Mieter, desto unzufriedener sind sie. Von den unter 30-Jährigen findet fast jeder Zweite seine Miete zu hoch. Künstliche Intelligenz spielt bei Bewerbungen eine immer größere Rolle, und zwar auf beiden Seiten. Laut einer Umfrage schätzen Personalverantwortliche, dass inzwischen jede dritte Bewerbung mit KI geschrieben wird. Gleichzeitig wird sie auch von fast jedem zweiten Unternehmen genutzt, um unter den Bewerbern eine Vorauswahl zu treffen. Wer über Weihnachten mit der Bahn zur Familie fahren möchte, kann ab heute die Tickets dafür buchen. Die Deutsche Bahn hat gestern ihren neuen Fahrplan veröffentlicht, der ab Mitte Dezember gilt. Neu sind ja unter anderem schnellere ICE-Verbindungen, hier auch aus München nach Hamburg zum Beispiel, in unter 5,5 Stunden. Die gute Nachricht dabei, die Ticketpreise im Fernverkehr bleiben erstmal stabil.
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3: Sie ist rund 300 Jahre alt und gilt als ältester Baum Münchens, die große Linde hier am Gut Nederling neben dem Westfriedhof. Heute wird sie offiziell als Nationalerbebaum ausgezeichnet. Damit bekommt der Baum in Moosach eine ganz besondere Würdigung. Aus Moosach, Felix Köckel, Gong 96.3.
2: Immer aktuell informiert, das waren die Nachrichten um 11 Uhr.
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0: Besser ankommen mit dem besten Stau- und Blitzerservice für München. Wir schauen direkt auf die A8 Salzburg Richtung München. Sperre ist ja aufgehoben zwischen dem Rastplatz Eigen und dem Kreuz Süd. Jetzt ist noch die rechte Spur wegen Bergungsarbeiten blockiert. Staut sich immer noch ordentlich, plant hier deutlich mehr Zeit ein. Und Obacht bitte auf der A9 in Richtung Nürnberg. Zwischen Schwabing und dem Frankfurter Ring liegt ein Metallteil auf der rechten Spur.
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0: Im Ebertshofen steht einer auf der Ostmagistrale beidseitig und in Garching auf der Hohe Brückenstraße. Eine gute Fahrt.
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0: Ganz viele von euch haben gerade den Gong gehört zwischen Olivia, Dean und Kaige. Und einer hat es zu uns ins Studio geschafft. Lima aus Sendling, 10.000 Euro und ein iPhone 18 Pro von Gong 96.3. Das wär's, oder?
1: Ja, hätte ich gern. Oh mein Gott, ich glaub's gar nicht.
0: Lima, was würdest du machen mit so viel Geld?
1: Wir warten schon ewig, um durchzukommen mit zwei Kolleginnen und wir reisen nach New York mit dem Geld.
0: Ah,
1: die freuen sich im Hintergrund auf voll.
0: Also ihr hockt gerade in der Arbeit und habt den Gong gehört und zittert.
1: Ja.
0: Verstehe. Bin ich denn auf Lautsprecher, liebe Lima?
1: Du bist auf Lautsprecher, die hören dich.
0: Na dann, Lima und liebe Kollegen, ihr habt sie genutzt, die Chance auf 10.000 Euro und das einfach nach dem Pro.
1: Dankeschön.
0: Dann liebe Grüße an alle und euch einen schönen Tag.
1: Oh mein Gott, dankeschön.
0: Gerne und es geht weiter. Achtet weiter auf den Gong zwischen zwei Hits. Es kann jederzeit wieder soweit sein.
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1: Und jetzt die aktuelle von DJ Gosha. Michiko.
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4: Das Gong 96.3 München Wetter kompakt. Wir haben 14 Grad am Tierpark Hellerbrunn, 13 in Tutzing im Landkreis Starnberg. Den Rest des Tages bleibt es trocken. Ab und zu kommt auch mal die Sonne durch, wie gerade eben bei 17 Grad. Und morgen und am Freitag gibt es richtig freundliches Herbstwetter und es wird nochmal eine Spur milder.
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4: Besser ankommen mit dem besten Stau- und Blitzer-Service auf Gong 96.3. Auf der A8 Salzburg Richtung München laufen weiterhin Bergungsarbeiten nach einem Unfall zwischen dem Rastplatz Eigen und dem Kreuz München Süd. Rechte Spur ist blockiert, es staut sich zurück bis Holzkirchen. Und zäh auf dem Mittleren Ring zwischen der Landshuter Allee und dem Olympiapark nach einem LKW-Unfall ist hier die linke Spur blockiert.
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4: Obergiesing, die Deisenhofener Straße und in Hadern wird auf der Guardini-Straße geblitzt. Und wenn ihr auch noch was habt, ruft gerne durch unter 089 4x38 oder ihr schickt einfach eine schnelle WhatsApp. Danke und gute Fahrt.
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wenn sich zwei gigantische Bands zusammentun, dann kommt am Ende so ein guter Hit dabei raus. Coldplay zusammen mit BTS und My Universe auf Gong 96.3. Über ein Social-Media-Verbot für Jugendliche wird weltweit diskutiert, aber die EU kann sich nicht auf ein gemeinsames Gesetz einigen. Und das dauert unserer Bundesregierung zu lang. Was das Kabinett heute auf den Weg gebracht hat, hört ihr gleich um 12 Uhr bei uns in den Nachrichten. Und bis dahin gibt's die nächste Ladung Hits für euch bei der Arbeit. Und die Mädels verlängern uns musikalisch ein bisschen den Münchner Sommer. Hier sind Cat's Eye mit ihrem ganz frischen Hit Animal auf Gong 96.3 für euch im Job.

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3: Gong 96.3 München, Wetter kompakt, 14 Grad haben wir auf der Praterinsel, 14 auch im Baltham im Kreis Ebersberg, 17 werden es noch, dazu gibt es ein paar Auflockerungen und morgen und am Freitag wird es dann schön freundlich mit Sonne, Wolken und 18 Grad. Die Zuckersteuer und ein Social-Media-Verbot für Kinder unter 13, diese zwei Themen hat die Bundesregierung beschlossen. Mehr hört ihr jetzt.
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3: Diese zwei Themen hat die Bundesregierung beschlossen. Mehr

0: Die CSU schaltet sich gerade in die Berliner Stadtpolitik ein. Dort sind die Sondierungsgespräche von Linken, Grünen und SPD aktuell unterbrochen. Sie sollten aber abgebrochen werden, sagt die CSU. Hintergrund ist, dass sich die Linke wohl nicht an die Vereinbarung zum Kampf gegen Antisemitismus hält.
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2: Zum ersten Mal ist ein Nest der asiatischen Hornisse in Oberbayern entdeckt worden, mitten in München. Es steckt in einem Hausdach nahe der Theresienwiese. Experten hatten die Tiere zuvor mit Ortungsgeräten aufgespürt. Die invasive Hornissenart jagt unter anderem Honigbienen. Aus der Ludwigsvorstadt Andreas Werner, Gong 96.3.
0: Immer aktuell informiert, das waren die Nachrichten um 12 Uhr.
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4: Besser ankommen mit dem besten Stau- und Blitzerservice für München. Endlich gute Nachrichten von der A8 Salzburg Richtung München. Die Unfallstelle zwischen dem Rastplatz Eigen-Ost und dem Kreuz Süd ist komplett geräumt. Wir haben noch ein bisschen Stau, löst sich jetzt aber immer mehr auf.
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4: Mosach, die Pelkhofenstraße, wenn ihr auswärts fahrt. Und in Vaterstetten steht einer auf der Möschenfelder Straße. Gute Fahrt.
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4: Schöne Mittagspause mit Shakira.

0: Elton John und Dua Lipa auf Gong 96.3 für euch bei der Arbeit. Und eine, die diese Woche echt durchackert, ist Nathalie aus der Mike Thiel Show.
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0: Ja, Mike hat ihr die Challenge gestellt. Sie darf erst ins Wochenende, wenn sie 5 Leute in München und der Region findet, die schon mal einem Promi aus der Patsche geholfen haben. Immerhin, den ersten hat sie schon. Dominik aus Feldmoching hatte einen Handwerkereinsatz in der Innenstadt.
3: Nichts an, sind wir dann in dieses Haus rein. In der Wohnung haben wir uns den Wasserschaden dann angeschaut, mussten dann noch auf den Besitzer warten. In der Zeit hatte ich dann im Gang ein Bambi stehen sehen, also so ein TV-Preis, den man ja bekommt. Und dann stand er mit einer Kappe vor mir und ich dachte mir, ich kenne ihn. Ja, schlussendlich, nach langem Überlegen bin ich dann draufgekommen, dass es Elias Mbarek war.
0: Nicht schlecht. Und Elias Mbarek lebt recht minimalistisch.
3: Sehr sauber, sehr aufgeräumt und nicht sehr viel drin. Also im Wohnzimmer stand nur eine Couch, eine Lampe und ein Fernseher.
0: Ein cleaner Elias. Also Story 1 von 5 hat Nathalie, 4 braucht sie noch bis Freitag. Meldet euch gern, wenn ihr auch schon mal einem Promi aus der Patsche geholfen habt. Und Nathalie hat gerade verraten, Story Nummer 2 ist schon reingeflattert und die ist echt spicy, hört ihr. Morgen früh um 7:15 in der Mike Thiel Show hier auf Gong 96.3.

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0: Kamerad auf Gong 96.3 und Friends. Wir starten gleich wieder durch mit einer halben Stunde Hits und dem aktuellen Hit von Topic. Münchens meiste Musik für euch bei der Arbeit. Gleich hier auf Gong 96.3.
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0: Das Gong 96.3 München-Wetter. Kompakt, wir haben 15 Grad am Feldmachinger See, 15 in Weiberskirchen im Kreis Erding. Die Wolken lockern ab und zu auf bei rund 17 Grad am Nachmittag und auch morgen und am Freitag gibt es immer wieder Sonnenschein bei 18 Grad.
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0: Besser ankommen mit dem besten Stau- und Blitzerservice auf Gong 96.3, die A92 in Richtung München. Zwischen Freising-Mitte und dem Rastplatz Isarau-West ist nach einem Unfall die rechte Spur blockiert, es stockt.
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0: Im Perlach steht einer auf der Holzwiesenstraße beidseitig und in Kalsfeld auf der Bajobahnstraße. Wenn ihr auch noch was habt, 089-4x38 geht natürlich auch per WhatsApp. Danke und gute Fahrt.
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0: Und jetzt die aktuelle von Christo Sarandi. Good Old Days.
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Da war sie zarte 13, als sie diesen Herzschmerz-Song gesungen hat. Jojo mit ihrem riesen 2000er Leave Get Out hier auf Gong 96.3. Wir spielen Münchens meiste Musik für eure Mittagspause und die gehen wir ganz entspannt an mit dem aktuellen Hit von Taylor Swift. I Knew It, I Knew You auf Gong 96.3.

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4: Das Gong 96.3 München Wetter kompakt. Wir messen 16 Grad an der Isar bei der Reichenbachbrücke. 16 sind es auch im Landkreis Freising in Inkhofen. Morgens frieren, mittags schwitzen und abends dann wieder was drüber ziehen. Ja, der Herbst, der macht es uns nicht so leicht mit dem Outfit. Jetzt am Nachmittag zumindest weitgehend trocken. Ganz bisschen kommt sogar immer mal wieder die Sonne raus bei bis zu 18 Grad. Morgen und der Freitag dann sehr mild bei 20 bzw. 21 Grad. Spezi, Limo oder Eistee werden für uns wohl bald teurer. Was es damit auf sich hat, hört ihr jetzt in den Nachrichten.
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13: Um 13 Uhr mit Lukas Schröder. Grüß Gott. Zuckerhaltige Getränke sollen teurer werden, soziale Netzwerke für Kinder unter 13 tabu sein. Das Bundeskabinett hat diese zwei Vorhaben jetzt auf den Weg gebracht. Die Zuckersteuer soll dann ab Juli kommenden Jahres gelten. Zuvor muss sich aber noch der Bundestag und der Bundesrat damit befassen. Auch für ein Social-Media-Verbot in Deutschland gibt es erste Pläne. Wann die Regeln kommen, ist noch offen. Künstliche Intelligenz spielt bei Bewerbungen eine immer größere Rolle, und zwar auf beiden Seiten. Laut einer Umfrage schätzen Personalverantwortliche, dass inzwischen jede dritte Bewerbung mit KI geschrieben wird. Gleichzeitig wird sie auch von fast jedem zweiten Unternehmen genutzt, um unter den Bewerbern eine Vorauswahl zu treffen. Wer bei Weihnachten mit der Bahn zur Familie fahren möchte, kann ab heute die Tickets dafür buchen, die Deutschen Bewerbern eine Vorauswahl zu treffen.

0: als Nationalerbebaum ausgezeichnet. Damit bekommt der Baum in Moosach eine ganz besondere Würdigung. Aus Moosach, Felix Köckel, Gong 96.3.
1: Immer aktuell informiert, das waren die Nachrichten um 13 Uhr.
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4: Besser ankommen mit dem besten Stau- und Blitzer-Service auf Gong 96.3. Keine Meldungen, ihr kommt super durch.
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4: In Moosach wird auswärts in der Pelkhofenstraße geblitzt und Kirchsee und Landkreis Ebersberg, da ist es die Moosacher Straße. Wenn ihr noch was für uns habt, gerne durchrufen 089 4x38, geht auch per WhatsApp. Danke euch.
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4: Servus, Mittagessen ist drin, Kaffee vielleicht auch schon und trotzdem könnte man jetzt so ein kleines Nickerchen gut gebrauchen. Wir helfen euch übers Mittagstief drüber, das Beste von heute und passend zur Nachmittagssonne jetzt. Kygo, Khaled und Griffin, Save My Love.

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1: Gong 96.3 hier bei der Arbeit. Servus. Und normalerweise klingt's beim Einkaufen erstmal so. Es gibt aber auch Supermärkte, in denen es so klingt. Immer mehr Supermärkte, auch bei uns in München und der Region, die führen sogenannte stille Stunden ein. So auch immer mittwochs von 14 bis 16 Uhr im Edeka in Germering. Chef Baschkim Gashi.
2: Also die stille Stunde heißt, wir schalten die Beleuchtung auf ein Drittel runter, bis auf die nötige Notbeleuchtung. Die Durchsagen werden ausgeschaltet, die Musik wird ausgeschaltet und das Kassenpiepen, das wird komplett leise gestellt, damit die Kunden beim Einkaufen keine Reize mehr wahrnehmen. Also das heißt, im Hintergrund hört man dann eigentlich nichts mehr.
1: Stille Stunden, die gibt es übrigens auch beim IKEA, mittwochs von 17 bis 19 Uhr oder in den V-Märkten jeden Freitag, wenn ihr mal eure Ruhe beim Einkaufen braucht.
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0: Schön, dass du Gong 96.3 bei der Arbeit hörst.
1: Und jetzt die aktuelle von The Bowser, Magnetic.
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1: Das Gong 96.3 München Wetterkompakt. Wir messen 14 Grad am Leopoldpark. 16 sind es in Lohhof. Manchmal, da braucht es einfach nur so ein bisschen Sonne, damit sich der Arbeitstag gleich besser anfühlt. Jetzt am Nachmittag wird es freundlicher bei bis zu 18 Grad. Morgen früh dann neblig und auch bewölkt, aber auch da milder. Am Freitag sogar bis zu 21 Grad drin.
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1: Besser ankommen mit dem besten Stau- und Blitzer-Service auf Gong 96.3. Wir haben die A96 München Richtung Lindau. Zwischen Oberpfaffenhofen und Inning, da staut sich's. Ihr braucht eine Viertelstunde länger.
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1: Rammersdorf, da wird einwärts in der Hofanger Straße geblitzt und in Gilching, Landkreis Starnberg, ist es die Landsberger Straße. Wenn ihr noch was für uns habt, dann gerne durchrufen 089 4x38, gerne auch per WhatsApp. Danke euch.
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Champagne und Rita Ora mit ihrem wunderschönen Song For You. Gong 96.3 bei der Arbeit und im Olympiapark oder an der Reichenbachbrücke, da scheint gerade richtig schön die Sonne. Wenn ihr die Chance habt, dann dreht dann eine Runde und dazu was Frisches. Loy und David Puentes, die verlängern den Sommer noch ein bisschen. Für

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3: Das Gong 96.3 München-Wetter kompakt. 16 Grad messen wir am Müllerschen Volksbad in Haidhausen. 16 Grad sind es auch im Landkreis Ebersberg in Moosach. Der Regen von heute in der Früh, der hat sich mittlerweile zum Glück verabschiedet. Jetzt am Nachmittag kommt schön die Sonne raus, bis zu 18 Grad. Morgen in der Früh dann neblig, aber am Nachmittag dann auch wieder mild und am Freitag sogar bis zu 21 Grad. Im Galeria-Kaufhaus am Marienplatz, da stechen im Moment eher rot-weiße Absperrbänder als Produkte ins Auge. Was dahinter steckt, gleich.
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10: Um 14 Uhr mit Julia Kafka. Grüß Gott. Limo, Cola, Eistee und Co. werden bald teurer. Das Kabinett hat die Zuckersteuer nun auf den Weg gebracht. Vor allem Softdrinks könnten damit ab Juli 2027 für die Verbraucher teurer werden. Der Beschluss im Bundestag steht allerdings noch aus. Und es wurde noch mehr heute in Berlin beschlossen. Und zwar Eckpunkte für ein Social-Media-Verbot für unter 13-Jährige. Plattformen wie TikTok, Snapchat oder Instagram sollen für jüngere Kinder tabu sein, bis eine EU-weite Regelung kommt. Wer aktuell im Galeria-Kaufhaus am Marienplatz unterwegs ist, wird sich wundern. Denn hier werden nach der Insolvenzanmeldung nicht mehr alle Produkte verkauft. Sie stehen hinter Absperrungen. Wegen der Insolvenz fürchten einige Lieferanten, für ihre bereits gelieferten Waren kein Geld mehr zu bekommen und wollen deshalb deren Verkauf verhindern.
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11: Zum ersten Mal ist ein Nest der asiatischen Hornisse in Oberbayern entdeckt worden, mitten in München. Es steckt in einem Hausdach nahe der Theresienwiese. Experten hatten die Tiere zuvor mit Ortungsgeräten aufgespürt. Die invasive Hornissenart jagt unter anderem Honigbienen. Aus der Ludwigsvorstadt Andreas Werner, Gong 96.3.
10: Immer aktuell informiert. Das waren die Nachrichten um 14 Uhr.
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3: besser ankommen mit dem besten Stau- und Blitzerservice auf Gong 96.3. Die A96 München Richtung Lindau, da staut sich's zwischen Oberpfaffenhofen und Inning, braucht ihr aktuell eine Viertelstunde länger.
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3: Geblitzt wird in Perlach, Holzwiesenstraße beidseitig und dann in Oberding, Landkreis Erding, die Hauptstraße. Wenn ihr noch was habt, gerne durchrufen oder eine WhatsApp schicken. 089 4x38. Danke.
2: Weiter geht's bei der
3: Landkreis Erding, die Hauptstraße. Wenn ihr noch was habt, gerne durchrufen.

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0: schönen Mittwoch euch. Hier ist Gong 96.3 mit Sandra Sedelmeier. Gerade hat's wieder gegongt und Simone aus Bergkirchen im Landkreis Dachau hat's in die Show geschafft.
1: Ich bin ganz aufgeregt.
0: Ja? Liebe Simone,
1: ja?
0: Du hast sie genutzt, deine Chance auf 10.000 Euro und das iPhone 18 Pro.
1: Wahnsinn, Wahnsinn, yippie. Ich freue mich riesig. Vielen, vielen Dank.
0: Gerne. Und es geht weiter. Achtet auf den Gong. 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

0: Schönen Mittwoch mit Gong 96.3. Für euren Arbeitstag gibt's hier das Beste von heute und auch gleich nach halb die aktuelle von DJ Goja. Michiko gleich zusammen mit ganz vielen anderen Hits hier auf Gong 96.3.
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0: 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Regenschirm, Pulli zum Ausziehen bzw. dann wieder zum Drüberziehen. Die Sonnenbrille. Wir sind aktuell mit sehr, sehr viel Gepäck unterwegs. Jetzt am Nachmittag kommt aber schön die Sonne raus. 16 Grad am Nockerberg messen wir da aktuell. 16 sind es auch im Landkreis Freising in Nandlstadt. Morgen in der Früh dann neblig, aber am Nachmittag wieder mild und am Freitag sogar bis zu 21 Grad.
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0: Besser ankommen mit dem besten Stau- und Blitzerservice auf Gong 96.3. Die A96 München Richtung Lindau. Da staut sich's noch zwischen Oberpfaffenhofen und Inning. Hier immer noch plus Viertelstunde.
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0: In Mosach wird auswärts in der Pelkofenstraße geblitzt und in Fürstenfeldbruck, da ist es die Schöngeisinger Straße. Wenn ihr noch was habt, dann gerne durchrufen oder eine WhatsApp schicken an die 089 4x38. Danke euch.
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1: Und jetzt die aktuelle von DJ Gosha. Michiko.
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supergeiler 2000er von Uncle Cracker auf Gong 96.3. Das ist Münchens meiste Musik für euch bei der Arbeit. Und jetzt direkt wieder das Beste von heute, Michael Schulte. Bisschen so das Gegenteil von seinen typischen ruhigeren Songs. Ein echter Stimmungsbooster, 5 a.m. hier auf Gong 96.3.

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13: Das Gong 96.3 München Wetter kompakt. Wir messen 17 Grad am Ostpark. 17 Grad ist uns auch in Oberschleißheim. Morgens frieren, mittags jetzt am Spitzen und abends wieder was drüber ziehen. Na, der Herbst, der macht uns nicht ganz so leicht hier mit dem Outfit. Jetzt am Nachmittag zumindest weitgehend trocken. Ganz bisschen kommt sogar die Sonne immer mal wieder durch. Morgen und Freitag wird es mit bis zu 20 bzw. 21 Grad noch milder. Eine Schachtel Zigaretten könnte bald deutlich über 10 Euro kosten. Was genau geplant ist, hört ihr gleich.
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14: Um 15 Uhr mit Julia Kafka. Grüß Gott. Je mehr Zucker in der Limo steckt, desto teurer wird sie künftig. Das Bundeskabinett hat die Zuckersteuer auf den Weg gebracht. Ab Juli kommenden Jahres sollen für gesüßte Getränke je nach Zuckergehalt 26 oder 32 Cent pro Liter fällig werden. Und auch Rauchen wird wohl bald deutlich teurer werden. Der Finanzausschuss hat für höhere Tabaksteuern gestimmt. Bis 2030 könnte eine Schachtel Zigaretten dann etwa rund 12 Euro kosten. Außerdem will die Bundesregierung Kinder und Jugendliche im Internet besser schützen. Das Kabinett hat ein Social-Media-Verbot für unter 13-Jährige auf den Weg gebracht. Kunden hier in München stehen vor rot-weißen Absperrbändern und vor Schildern, auf denen der Hinweis steht, dass dieses Produkt vorübergehend nicht zum Verkauf steht. Es geht um die insolventen Galeria-Kaufhäuser. Lieferanten befürchten, ihr Geld nicht zu bekommen und versuchen, den Verkauf zu verhindern.
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15: Sie ist rund 300 Jahre alt und gilt als ältester Baum Münchens. Die große Linde hier am Gut Nederling neben dem Westfriedhof. Heute wird sie offiziell als Nationalerbebaum ausgezeichnet. Damit bekommt der Baum in Moosach eine ganz besondere Würdigung. Aus Moosach, Felix Köckel, Gong 96.3.
14: 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Das waren die Nachrichten um 15 Uhr.
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0: per WhatsApp. Danke euch und gute Fahrt.
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0: Er ist der erfolgreichste DJ der Welt, bekommt jetzt sogar einen Stern auf dem Walk of Fame in Hollywood und wenn dann noch Pop-Ikone J-Lo mit dabei ist, dann kann es nur ein krasser Hit werden. Save Me Tonight, das Beste von heute für euch auf Gong 96.3.

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0: Servus. 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
1: Und jetzt die aktuelle von Christo Sarandi. Good Old Days.
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4: Das Gong 96.3 München Wetter kompakt. Wir messen 17 Grad am Petulpark, 16 sind es im Landkreis Ebersberg in Pöhring. Manchmal, da braucht es nur so ein bisschen Sonne, damit sich der Arbeitstag gleich besser anfühlt. Jetzt am Nachmittag schön freundlich, morgen früh dann neblig und bewölkt, aber auch da dann milder und am Freitag sogar bis zu 21 Grad.
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4: Besser ankommen mit dem besten Stau- und Blitzer-Service auf Gong 96.3 auf der A99 West Richtung Lindau. Zwischen Neuherberg und Dreieck Allachter steht ihr 10 Minuten im Stau.
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4: In Obergiesing, da wird in der Deißenhofener Straße geblitzt und in Poing ist es die Neufahner Straße. Wenn ihr noch was gesehen habt, gerne durchrufen 089 4x38 oder per WhatsApp. Danke euch und gute Fahrt.
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Rockstar, Iconic und Mom sind alles Kommentare, die bei Miley Cyrus auf ihrem Instagram zu finden sind. Die Frau ist ja eh Königin in sich immer wieder neu erfinden und auch hier hat sie es wieder geschafft. Was ganz Frisches für euch. Ihre aktuelle Bass Persuades bringt uns mit Power durch den Nachmittag. 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
13: Das Gong 96.3 München, Wetter kompakt. Ja, relativ angenehm ist es draußen. 17 Grad haben wir es am Viktualienmarkt, 17 auch im Landkreis Dachau in Vierkirchen. Den restlichen Tag heute bleibt es trocken. Die Sonne schaut ab und zu auch noch mal vorbei. Morgen starten wir ziemlich neblig in den Tag. Danach wieder ein Mix aus Sonne und Wolken bei um den 18 Grad. Spezi, Limo oder Eistee werden für uns wohl bald teurer. Um wie viel hört ihr jetzt in den Nachrichten?
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14: Um 16 Uhr mit Julia Kafka. Grüß Gott. Für zuckerhaltige Getränke soll künftig eine extra Steuer fällig werden. Das Bundeskabinett hat dafür jetzt grünes Licht gegeben. Jetzt muss noch der Bundestag zustimmen. Betroffen sind Getränke mit Zuckerzusatz, die mindestens 5 Gramm Zucker pro 100 Milliliter enthalten. Mit der Abgabe will die Bundesregierung unter anderem die Krankenkassenbeiträge stabil halten. Und auch Raucher müssen bald tiefer in die Tasche greifen, denn die Tabaksteuer soll erhöht werden. Der Finanzausschuss des Bundestags hat heute dafür gestimmt. Ab nächstem Jahr bis 2030 werden die Steuersätze demnach schrittweise nach oben gehen. Am Ende könnte eine Packung mit 20 Zigaretten rund 12 Euro kosten. Die Folgen der Galeria-Insolvenz sind jetzt auch für die Kunden deutlich spürbar. Gong 96.3 München-Reporter Matthias Ulrich. Auch hier in München ist nicht alles wie vorher.
15: Ja, tatsächlich steht man hier im Kaufhaus am Marienplatz vor rot-weißen Absperrbändern und Schildern, auf denen steht, dass die jeweilige Ware gerade vorübergehend nicht zum Verkauf steht. Man sieht die Schuhe, Pullis oder Geschirr zwar vor sich, darf sie aber nicht kaufen. Grund sind Lieferanten, die Angst haben, dass sie ihr Geld für die bereits gelieferte Ware nicht mehr bekommen.
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16: Beim geplanten U-Bahn-Anschluss für Freiham gibt's weiter Verzögerungen. Der Stadtrat hat die Entscheidung über rund 42 Millionen Euro für die weitere Planung der U5-Verlängerung erneut verschoben. Eine Bürgerinitiative befürchtet, dass andere U-Bahn-Projekte wegen der möglichen Olympischen Spiele Vorrang bekommen. Aus Freiham, Andreas Werner, Gong 96.3.
14: 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Das waren die Nachrichten um 16 Uhr.
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4: 3 Verkehrszentrale.
17: Mit

0: natürlich auch per WhatsApp. Danke, gute Fahrt.
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0: Servus, wir genießen heute diesen mega schönen Herbsttag. Dazu gibt's von uns das Beste von heute. Ganz entspannt geht's jetzt in Richtung Feierabend. Das ist die aktuelle

0: So, Wee-Wees, für euren Donnerstagnachmittag.
1: Nichts an, sind wir dann in dieses Haus rein. In der Wohnung haben wir uns den Wasserschaden dann angeschaut, mussten dann noch auf den Besitzer warten. In der Zeit hatte ich dann im Gang einen Bambi stehen sehen, also so ein TV-Preis, den man ja bekommt. Und dann stand er mit einer Kappe vor mir und ich dachte mir, ich kenne ihn. Ja, schlussendlich, nach langem Überlegen bin ich dann draufgekommen, dass es Elias Mbarek war.
0: Damit steht die erste Story. Fehlen ja nur noch vier.
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0: Und die ist diese Woche für Nathalie. Sie darf erst ins Wochenende, wenn sie 5 Leute in München und der Region gefunden hat, die schon mal einem Promi aus der Patsche geholfen haben. Dominik aus Feldmoching hat tatsächlich Elias Mbarek bei seinem Wasserschaden geholfen. Also check, das zählt auf jeden Fall. Und natürlich haben Mike und Nathalie mal nachgehakt, wie es bei Elias Mbarek denn so zu Hause ausschaut.
1: Sehr sauber, sehr aufgeräumt und nicht sehr viel drin. Also im Wohnzimmer stand nur eine Couch, eine Lampe und ein Fernseher.
0: Ja, alles, was man so braucht, würde ich sagen. Also, meldet euch auch unbedingt, wenn ihr schon mal einem Promi aus der Patsche geholfen habt. Nathalie hofft, dass sie es bis Freitag schafft, 5 Storys zu finden. Ist die zweite Geschichte haben wir auch schon. Die ist echt spicy. Hört ihr morgen früh um 7:15.

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3: Das Gong 96.3 München Wetter kompakt. 17 Grad haben wir es am Kieferngarten, 17 auch im Landkreis Dachau in Karsfeld. Der Mittwochabend, der bleibt trocken und morgen starten wir mit ein bisschen Nebel in den Tag. Bis zu 18 Grad sind morgen drin. Untertags dann ähnliches Wetter wie heute. Für Kinder und Jugendliche soll es sicherer im Netz werden. Welches Verbot Deutschland jetzt erstmal auf eigene Faust einführen will, gleich.
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12: Um 16:30 mit Julia Kafka, grüß Gott. Für Cola, Limo und Co. wird wohl bald eine zusätzliche Steuer fällig werden. Das Bundeskabinett hat den Weg dafür heute freigemacht. Ab Juli nächsten Jahres sollen gezuckerte Getränke mit bis zu 32 Cent pro Liter besteuert werden. Und es wurde noch mehr heute in Berlin beschlossen, und zwar ein Eckpunktepapier für ein Social-Media-Verbot für unter 13-Jährige. Bis eine EU-weite Regelung kommt, will Deutschland das nun selbst festlegen. Im Galeria-Kaufhaus am Marienplatz stehen einige Waren jetzt hinter Absperrungen und dürfen nicht verkauft werden. Grund ist die Insolvenz. Einige Lieferanten fürchten, ihr Geld nicht mehr zu bekommen und haben deshalb den Verkauf ihrer Produkte gestoppt.
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12: Die Kinderklinik Schwabing ist die erste Klinik in Deutschland mit einer interaktiven Sportwand. Dabei können junge Patienten mit echten Bällen auf digitale Ziele werfen und damit nicht nur die Fitness fördern, sondern auch für Spaß und Ablenkung im Klinikalltag sorgen. Noch mehr Infos aus München und der Region gibt's um 17 Uhr von unseren München-Reportern.
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3: Besser ankommen mit dem besten Start- und Blitzer-Service auf Gong 96.3. Wir schauen auf die A99 West Richtung Lindau zwischen Neuherberg und dem Dreieck Allach. Da staut sich's. 20 Minuten kommen da für euch on top. Ansonsten sind wir schon im üblichen Feierabendverkehr.
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3: Geblitzt wird in Obergiesing in der Deisenhofer Straße und in Poing in der Neufahner Straße steht einer. Wenn ihr noch was habt, Staus und Blitzer, gerne durchrufen. 0894x38 geht natürlich auch per WhatsApp. Danke euch. Gute Fahrt.
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1: Und jetzt die aktuelle von The Bowser, Magnetic.
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0: Heute ist Mittwoch, 14. Oktober. Es ist der offizielle Weltnormentag. Und weil es bei uns in Deutschland wirklich unfassbar lustige Normen gibt, spielen wir jetzt eine Runde Norm oder Nonsens. Ihr könnt alle mitraten. Gibt es diese Norm wirklich oder haben wir sie uns nur ausgedacht? Wir zocken mit Robin aus dem Lehl. Hi Robin.
1: Hi.
0: Robin, hier kommt deine erste Norm. Die DIN EN ISO 83519 regelt die Mindestlautstärke eines Wasserkochers beim Erreichen des Siedepunkts. Nonsens oder Norm?
1: Ich sage einfach, das ist eine Norm. Die gibt's mit Sicherheit.
0: Das ist tatsächlich Nonsens, haben wir uns komplett ausgedacht.
1: Oh Gott, okay.
0: Wir machen die nächste.
1: Okay.
0: Die DIN EN ISO 20126 legt fest, wie stark Zahnbürstenbüschel sein müssen, um nicht abzufallen.
1: Aber also die könnte ich mir wirklich vorstellen, dass es sie gibt.
0: Das ist tatsächlich eine Norm. Die Borsten müssen bei der, Achtung, Büschelauszugsprüfung 15 Newton aushalten.
1: Das ist echt verrückt.
0: Und wir machen noch mal eine. Die DIN EN ISO 146881 regelt, wie groß ein Sandkorn sein darf, damit man es Sandkorn nennen darf.
1: Okay, also das ist jetzt echt übertrieben. Ich sag Nonsens.
0: Und Robin, das ist tatsächlich eine Norm.
1: Das gibt es doch nicht.
0: Pass auf, 0,063 bis 2 mm Durchmesser ist ein Sandkorn, alles drüber ist Kies und alles drunter sogenannter Schluff.
1: Was? Schluff? Okay. Ja.
0: Schluff ab jetzt unser neues Lieblingswort des Tages.
1: Einen schluffigen Mittwoch.
0: Einen schluffigen Mittwoch wünsche ich dir.
1: Ciao, ciao.

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3: Das Gong 96.3 München, Wetter kompakt. 17 Grad haben wir an der Uni, 17 auch bei euch in Utting am Ammersee. Genießt heute noch die letzten Sonnenstrahlen. Morgen starten wir relativ neblig in den Tag. Der Nebel, der verzieht sich dann aber und am Vormittag wieder ähnliches Wetter wie heute. Sonne-Wolken-Mix bei um die 18 Grad. Am Freitag geht es genauso weiter. Erst am Samstag könnte es dann wieder ein bisschen regnen. Ein kleiner Fehler im Cockpit hat am Nürnberger Flughafen gestern für Chaos gesorgt. Was genau passiert ist, hört ihr jetzt.
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12: Um 17 Uhr mit Julia Kafka. Grüß Gott. Ein Notfallcode, der von einem Flugzeug gesendet wurde, hat gestern für einen Großeinsatz der Polizei am Nürnberger Flughafen gesorgt. Nun ist klar, was passiert ist. Ein Tippfehler des Piloten hat den Einsatz wohl ausgelöst. Statt einer technischen Störung hat der Pilot offenbar versehentlich einen Entführungscode gesendet. Daraufhin wurde der Flughafen gesperrt. Sogar Eurofighter begleiteten die Maschine bis zur Landung. Wie viel Zucker in einem Getränk steckt, soll künftig auch über den Preis entscheiden. Das Bundeskabinett hat die Zuckersteuer auf den Weg gebracht. Jetzt muss nur noch der Bundestag zustimmen. Betroffen sind Getränke mit Zuckerzusatz ab 5 Gramm Zucker pro 100 Milliliter. Mit der Abgabe will die Bundesregierung unter anderem die Krankenkassenbeiträge stabil halten. Kinder unter 13 sollen TikTok, Instagram und andere soziale Netzwerke künftig nicht mehr nutzen dürfen. Dafür hat die Bundesregierung heute Eckpunkte beschlossen. Der Gesetzentwurf soll noch dieses Jahr ins Kabinett. Eine verpflichtende Alterskontrolle bei den großen Plattformen kann aber nur die EU durchsetzen.
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14: Hier in Unterföhring sollen neue bezahlbare Wohnungen entstehen. Dafür wird das bisherige Telehotel an der Bahnhofstraße abgerissen. Der Gemeinderat hat den Plänen jetzt einstimmig zugestimmt. Neben den Wohnungen sind auf dem Gelände auch neue Grünflächen geplant. Aus Unterföhring, Felix Kröckel, Gong 96.3.
12: 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Das waren die Nachrichten um 17 Uhr.
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3: Besser ankommen mit dem besten Stau- und Blitzer-Service hier auf Gong 96.3. Es staut sich auf dem mittleren Ring zwischen der Dachauer Straße und der Hansastraße. 24 Minuten kommen da für euch oben drauf. Und Stau auf der R99 West Richtung Lindau zwischen Neuherberg und dem Dreieck Allach. Da geht's für euch nach 15 Minuten weiter.
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3: Geblitzt wird in Hadern in der Ettenhofener Straße stadteinwärts und in Gilching in der Landsberger Straße steht einer. Und wenn ihr noch was habt, Staus und Blitzer, gerne durchrufen oder eine WhatsApp schicken an die 089-4x38. Danke euch, gute Fahrt.
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3: Servus, ja, das ist wirklich gerade so krass. Ganz München und die Region meldet sich hier gerade jeden Tag rein. Ja, ich weiß natürlich, ihr wollt alle...
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3: Servus, ja, das ist wirklich gerade so krass. Ganz

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0: Es geht in den Feierabend mit Gong 96.3. Und unsere Studio-Hotline, die blinkt 0894x38. Luca Weigel hier, hallo, wer ist denn dran?
1: Hi, ich bin die Lara aus Sendling, ich hab den Gong gehört. Oh mein Gott, ich kann's gar nicht glauben.
0: Lara, weißt du, um was es geht?
1: Ja, um 10.000 Euro und um ein iPhone.
0: So schaut's aus. Erzähl mal, was würdest du damit machen?
1: Ich heirate nächstes Jahr und ich würde echt gerne das Geld nutzen von so Flitterwochen nach Mauritius.
0: Lara, soll ich dir was sagen?
1: Ja.
0: Das ist deine Chance auf 10.000 Euro und ein neues iPhone 18 Pro.
1: Oh mein Gott. Ich freue mich so. Danke, danke, danke.
0: Oh, sehr gerne.
1: Richtig cool.
0: Und das nächste Mal seid ihr dran. Es geht natürlich weiter. Achtet auf den Gong zwischen zwei Hits. Ab morgen früh 6 Uhr geht's wieder.
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1: Und jetzt ganz frisch die aktuelle von Loi und David Puentes, Golden Summer. 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
2: Das Gong 96.3 München. Wetter kompakt. 17 Grad haben wir es am Olympiapark, 16 bei euch im Landkreis Fürstenfeldbruck in Oberschweinbach. Morgen geht es so ähnlich weiter wie heute. In der Früh noch relativ neblig. Untertags kommt dann aber auch wieder die Sonne raus. Bis zu 18 Grad sind morgen drin. Freitag genauso, erst am Samstag ein bisschen wechselhafter. Bei Galeria am Marienplatz stehen die Kunden teilweise vor Absperrbändern. Warum, hört ihr ja gleich.
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14: Um 5:30 mit Julia Kafka. Grüß Gott. Ein Tippfehler des Piloten hat gestern wohl den Großeinsatz am Nürnberger Flughafen ausgelöst. Statt einer technischen Störung meldete er versehentlich eine Entführung. Der Flughafen wurde gesperrt. Eurofighter begleiteten die Maschine bis zur Landung. Zuckerhaltige Getränke werden wohl teurer. Das Kabinett hat die Zuckersteuer heute auf den Weg gebracht. Jetzt muss noch der Bundestag zustimmen. Außerdem wurde ein Eckpunktepapier für ein deutsches Social-Media-Verbot beschlossen. Kinder unter 13 dürften Instagram und Co. demnach nicht nutzen. Nach der Insolvenzanmeldung dürfen bei Galeria nicht mehr alle Produkte verkauft werden. Viele stehen hier im Kaufhaus am Marienplatz hinter Absperrungen. Lieferanten befürchten, für ihre bereits gelieferten Waren kein Geld mehr zu bekommen und wollen deshalb den Verkauf verhindern.
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14: Die Kinderklinik Schwabing ist die erste Klinik in Deutschland mit einer interaktiven Sportwand. Dabei können junge Patienten mit echten Bällen auf digitale Ziele werfen und damit nicht nur die Fitness fördern, sondern auch für Spaß und Ablenkung vom Klinikalltag sorgen. Noch mehr Infos aus München und der Region gibt's um 18 Uhr von unseren München-Reportern.
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2: Besser ankommen mit dem besten Stau- und Blitzer-Service auf GONG 96.3. Er staut sich auf dem mittleren Ring zwischen der Dachauer Straße und der Hansastraße. 24 Minuten kommen da vor euch obendrauf. Und A99 West Richtung Lindau. Da staut sich es auch nach dem Unfall zwischen Neuherberg und dem Dreieck Alach. Nach 15 Minuten geht's da weiter.
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2: Geblitzt wird in Perlach in der Holzwiesenstraße hier beidseitig und in Karlsfeld in der Bayou-Warnstraße steht einer. Und wenn ihr noch was habt, Stausenblitzer, gerne durchrufen. 089 4 die 38. Geht natürlich auch per WhatsApp. Danke euch.
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0: Also das ist meine richtige Hausnummer. Bis zu 12 Euro, so viel könnte bald eine Schachtel Zigaretten kosten. Servus, Gong 96.3 hier mit Luca Weigel. Der Finanzausschuss hat heute nämlich für höhere Tabaksteuern gestimmt. Aktuell kostet die Schachtel noch rund 8 Euro, bald dann vielleicht 12. Frage jetzt an alle Raucher in München und der Region. Ist das denn für euch ein Grund zum Aufhören?
1: Ich würde wahrscheinlich schon weiter rauchen, aber weniger, weil es tatsächlich dann doch ins Geld geht und ich mir das irgendwann so nicht mehr leisten könnte. Aber ganz aufhören würde ich, glaube ich, nicht.
2: Mit dem Preis wird es bestimmt weniger. Wer weiß, vielleicht kommt man auch von der Zigarette los, aber jetzt im ersten Moment kann ich mir nicht vorstellen, einfach aufzuhören.
3: Ich würde aufhören zu rauchen. Irgendwann reicht es auch mal mit der Erhöhung.
0: Das geht dann nämlich richtig ins Geld. In welchem Tempo der Zigarettenpreis in den nächsten Jahren steigt? Der Fahrplan für höhere Tabaksteuer? Gleich um Punkt 18 Uhr in den Gong 96.3 Nachrichten. Jetzt erstmal die ganz frische Nummer von DJ Goja. Ein richtig cooler Sound für euren Feierabend. Das ist Michiko.
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3: Das Gong 96.3 München Wetter kompakt. 16 Grad sind es am Marienplatz, 15 im Landkreis Ebersberg in Marktschwaben. Heute Nacht bleibt es trocken. Morgen starten wir dann mit ein bisschen Nebel in den Donnerstag. Wenn der sich verzogen hat, schaut die Sonne im Laufe des Tages aber auch mal wieder vorbei. Bis zu 18 Grad sind morgen drin und am Freitag geht es so ähnlich weiter. Spezi, Limo oder Eistee werden für uns wohl bald teurer. Um wie viel hört ihr jetzt in den Nachrichten?
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16: Um 18 Uhr mit Julia Kafka. Guten Abend. Große Aufregung gab es gestern am Nürnberger Flughafen und das wohl wegen eines Tippfehlers. Ein Pilot hatte offenbar versehentlich einen Entführungscode gefunkt, obwohl er eigentlich eine technische Störung melden wollte. Die Folge, der Flughafen wurde gesperrt und Eurofighter begleiteten die Maschine bis zur Landung. Für die Passagiere bestand zu keinem Zeitpunkt Gefahr. Raucher müssen wohl bald über 10 Euro für eine Schachtel Zigaretten zahlen, denn die Tabaksteuer soll erhöht werden. Der Finanzausschuss des Bundestags hat heute dafür gestimmt. Ab nächstem Jahr bis 2030 werden die Steuersätze demnach schrittweise nach oben gehen. Am Ende könnte eine Packung mit 20 Zigaretten rund 12 Euro kosten. Und auch zuckerhaltige Getränke sollen in Zukunft teurer werden. Das Bundeskabinett hat grünes Licht für die Extrasteuer gegeben. Nun muss noch der Bundestag zustimmen. Betroffen sind Getränke mit Zuckerzusatz, die mindestens 5 Gramm Zucker pro 100 Milliliter enthalten.
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14: Beim geplanten U-Bahn-Anschluss für Freiham gibt es weiter Verzögerungen. Der Stadtrat hat die Entscheidung über rund 42 Millionen Euro für die weitere Planung der U5-Verlängerung erneut verschoben. Eine Bürgerinitiative befürchtet, dass andere U-Bahn-Projekte wegen der möglichen Olympischen Spiele Vorrang bekommen. Aus Freiham, Andreas Werner, Gong 96.3.
16: 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Das waren die Nachrichten um 18 Uhr.
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3: Besser ankommen mit dem besten Stau- und Blitzerservice auf Gong 96.3. Es staut sich an der Landshuter Allee zwischen dem Georg-Brauchler-Ring und der Feldmachinger Straße. 11 Minuten kommen da für euch oben drauf. Außerdem Stau auf dem Mittleren Ring zwischen der Dachauer Straße und der Hansastraße. Da geht's für euch nach 24 Minuten weiter. Und A99 West Richtung Lindau. Da gab's einen Unfall, deswegen staut sich's da auch zwischen euch und dem Dreieck Allach. 15 Minuten kommen da für euch on top. Ansonsten stockt's an den üblichen Stellen.
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3: Geblitzt wird in Rammersdorf in der Hofanger Straße stadteinwärts und in Garching in der Hohe Brücke Straße. Und wenn ihr noch was habt, Staus im Blitzer, gerne durchrufen oder eine WhatsApp schicken an die 089-4x38. Danke euch. Gute Fahrt.
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3: Servus, so die Mitte der Woche haben wir schon geschafft, bald ist schon wieder Wochenende und das feiern wir mit dem Besten von heute. Jetzt mit der aktuellen von Michael Schulte, der hat auch einfach eine geile Stimme, deswegen hört sich auch alles so gut an, was der macht. Das ist 5 a.m.

0: krasse News heute. Das Bundeskabinett sagt Ja zur Zuckersteuer. Softdrinks mit viel gezuckertem Zucker könnten damit teurer werden. Und ihr habt es auch bei uns gehört, auch Raucher sollen mehr zahlen. Eine Schachtel Zigaretten könnte bis 2,30 rund 12 Euro kosten. Also fast 4 Euro mehr als heute. Servus, Luca Weigl hier auf Gong 96.3. Schönen Feierabend wünsche ich euch. Es gibt aber auch Spar-News, denn wir supporten euch bei euren Winterreifen. 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Andi aus Zorneding, du bräuchtest dringend welche?
1: Das ist leider korrekt. Ich habe aktuell ein Auto, das leider nur auf Ganzjahresreifen fährt. Und ich habe da auch regelmäßig eine Diskussion mit meiner Freundin drüber, ob das Ganze auch sicher genug ist. Und wenn es zu viel Schnee hat, bin ich mir nicht sicher, ob das vielleicht noch so gut ist.
0: Na gut, Andi, du, dann hätte ich gesagt Glückwunsch. Für dich gibt's einen Satz neue Pirelli Winterreifen und Napols kümmert sich sogar noch um die Montage.
1: Wow, super, mega. Das ist eine riesengroße Erleichterung. Da habt ihr uns einen riesengroßen Gefallen getan. Ganz lieben Dank.
0: Na, sehr gerne. 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Der nächste Satz geht morgen Nachmittag ab 16.

0: Das ist euer Feierabend hier mit Gong 96.3. Und von mir bekommt ihr gleich nach halb das Beste von heute. Die aktuelle von der Frau, die gerade wieder auf Platz 1 der deutschen Charts ist. Taylor Swift natürlich. Gleich mit ihrer Nummer I Knew It, I Knew You. Dieser Hit und viele mehr gleich hier auf Gong 96.3.
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0: Das Gong 96.3 München, Wetter kompakt. 16 Grad sind es an der Hackerbrücke, 15 bei euch im Landkreis Dachau in Herbertshausen. Der restliche Tag heute bleibt trocken, morgen starten wir ein bisschen neblig in den Tag. Danach aber wieder ein Mix aus Sonne und Wolken bei bis zu 18 Grad. Für Kinder und Jugendliche soll es sicherer im Netz werden. Welches Verbot Deutschland jetzt erstmal auf eigene Faust einführen will, gleich.
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19: Um 6:30 mit Julia Kafka. Guten Abend. Vertippt hat sich sicher schon jeder mal. Aber so große Folgen wie gestern hat so ein Fehler selten. Ein Pilot einer Passagiermaschine hat einen Entführungscode statt einem Code für einen technischen Fehler gesendet. Dieser Fehler sorgte für Eurofighter am Himmel und einen Großeinsatz der Polizei am Flughafen Nürnberg. Für Cola, Limo und Co. wird wohl bald eine zusätzliche Steuer fällig werden. Das Bundeskabinett hat den Weg dafür heute freigemacht. Ab Juli nächsten Jahres sollen gezuckerte Getränke mit bis zu 32 Cent pro Liter besteuert werden. Und es wurde noch mehr heute in Berlin beschlossen. Und zwar ein Eckpunktepapier für ein Social-Media-Verbot für unter 13-Jährige. Bis eine EU-weite Regelung kommt, will Deutschland das nun selbst festlegen.
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19: Die Kinderklinik Schwabing ist die erste Klinik hier in Deutschland mit einer interaktiven Sportwand. Dabei können junge Patienten mit echten Bällen auf digitale Ziele werfen und damit nicht nur die Fitness fördern, sondern auch für Spaß und Ablenkung vom Klinikalltag sorgen. Noch mehr Infos aus München und der Region gibt's um 19 Uhr von unseren München-Reportern.
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0: Besser ankommen mit dem besten Stau- und Blitzer-Service auf Gong 96.3. Er staut sich immer noch auf der Landshuter Allee zwischen dem Georg-Bräuchler-Ring und der Feldmachinger Straße. 11 Minuten heißt es da für euch on top. Außerdem Stau auf dem mittleren Ring zwischen der Dachauer Straße und Hansastraße. Da geht es nach 24 Minuten weiter. Und A99 West Richtung Lindau. Da staut sich es immer noch nach dem Unfall zwischen Neuherberg und im Dreieck Alach. 15 Minuten kommen da für euch oben drauf. Ansonsten stecken wir immer noch im üblichen Feierabendverkehr.
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0: Geblitzt wird in Schwabing in der Elflandstraße stadtauswärts und in Dachau in der Erich-Eulenhauer Straße erwischen sie euch. Wenn ihr noch was habt, Straßenblitzer, wie immer gerne durchrufen. 0894x38. Geht natürlich auch per WhatsApp. Danke euch.
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1: Und jetzt die aktuelle von Christo Sorrenti. Good Old Days.
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0: Heute ist Mittwoch, 14. Oktober. Es ist der offizielle Weltnormentag. DIN A4 fürs Papier kennen wir ja alle, aber es gibt noch so viele mehr schöne Normen bei uns in Deutschland. Deswegen spielen wir noch mal eine Runde. Norm oder Nonsens? Ihr könnt alle mitraten. Gibt es diese Norm wirklich oder haben wir sie uns ausgedacht? Wir zocken mit Hanna aus Aubing. Hi Hanna.
1: Hi.
0: Und los geht's mit der Mutter aller Normen, die DIN 820. Die Norm, die festlegt, wie Normen erstellt werden. Gibt's die wirklich?
1: Ach, die gibt's bestimmt.
0: Ja, tatsächlich, die gibt's. Fun Fact, allein die Unternorm zur Gestaltung von Normdokumenten ist fast 250 Seiten lang.
1: Boah.
0: Krass,
1: oder?
0: Das
1: liest sich doch kein Mensch durch.
0: So, schauen wir mal, ob du bei der nächsten Norm genauso rasierst. Die DIN EN 73411 legt fest, mit wie viel Kraft Wäscheklammern halten müssen.
1: Nee. Das glaube ich nicht. Mir fliegen die Wäscheklammern immer um die Ohren, deswegen, nee, glaube ich nicht, da gibt es keine Norm.
0: Tatsächlich, ist Nonsens frei erfunden von uns. Und wir machen noch eine.
1: Okay.
0: Die DIN EN 997 legt Prüfverfahren für Toiletten fest, inklusive Gewicht der Testprüfkörper. Also könnt ihr euch selber denken, was es heißt.
1: Das glaube ich, dass es gibt, weil es gibt, glaube ich, nichts Schlimmeres, als wenn man auf dem Klo sitzt und das Klo unter einem wegbricht.
0: Das ist auch richtig. Die Norm gibt's. Alle richtig. Mega gut.
1: Voll ja, sehr gut.
0: Du arbeitest nicht in dem Bereich, oder?
1: Nee, gar nicht.
0: Solltest dir mal überlegen.
1: Ja.

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4: Das Gong 96.3 München, Wetter kompakt. 14 Grad haben wir es an der Uni, 13 bei euch in Utting am Ammersee. Morgen geht es ähnlich weiter wie heute, in der Früh noch relativ neblig. Untertags kommt dann aber auch wieder die Sonne raus. Bis zu 18 Grad sind morgen drin. Freitag genauso, erst am Samstag ist es wieder ein bisschen wechselhafter. Ein kleiner Fehler im Cockpit hat am Nürnberger Flughafen gestern für Chaos gesorgt. Was genau passiert ist, hört ihr jetzt.
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10: Um 19 Uhr mit Julia Kafka. Guten Abend. Ein Notfallcode, der von einem Flugzeug gesendet wurde, hat gestern für einen Großeinsatz der Polizei am Nürnberger Flughafen gesorgt. Nun ist klar, was passiert ist. Ein Tippfehler des Piloten hat den Einsatz wohl ausgelöst. Statt einer technischen Störung hatte der Pilot offenbar versehentlich einen Entführungscode gesendet. Daraufhin wurde der Flughafen gesperrt. Sogar Eurofighter begleiteten die Maschine bis zur Landung. Wie viel Zucker in einem Getränk steckt, soll künftig auch über den Preis entscheiden. Das Bundeskabinett hat die Zuckersteuer auf den Weg gebracht. Jetzt muss nur noch der Bundestag zustimmen. Betroffen sind Getränke mit Zuckerzusatz ab 5 Gramm Zucker pro 100 Milliliter. Kinder unter 13 sollen TikTok, Instagram und andere soziale Netzwerke künftig nicht mehr nutzen dürfen. Dafür hat die Bundesregierung heute Eckpunkte beschlossen. Der Gesetzentwurf soll noch dieses Jahr ins Kabinett. Eine verpflichtende Alterskontrolle bei den großen Plattformen kann aber nur die EU durchsetzen.
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11: Hier in Unterföhring sollen neue bezahlbare Wohnungen entstehen. Dafür wird das bisherige Telehotel an der Bahnhofstraße abgerissen. Der Gemeinderat hat den Plänen jetzt einstimmig zugestimmt. Neben den Wohnungen sind auf dem Gelände auch neue Grünflächen geplant. Aus Unterföhring, Felix Kröckel, Gong 96.3.
10: 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Das waren die Nachrichten um 19 Uhr.
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4: Besser ankomme mit dem besten Stau- und Blitzer-Service auf Gang 96.3. Er staut sich immer noch auf dem mittleren Ring zwischen der Dachauer Straße und der Hansastraße. 24 Minuten gibt's da für euch obendrauf. Und A99 West Richtung Lindau. Auch Stau nach einem Unfall zwischen Neuherberg und dem Dreieck Alach. Da kommen für euch 15 Minuten on top.
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4: Geblitzt wird in Obergiesing in der Deisenhofer Straße und in Pullach in der Wolfratshauser Straße, hier in beiden Richtungen. Wenn ihr noch was habt, Stau zum Blitzer, gerne durchrufen. 089-4x38 geht natürlich auch per WhatsApp. Danke euch. Gute Fahrt.
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4: Servus, und das ist eine richtig chillige Nummer für euren Mittwochabend. Ist eine Hausnummer, und zwar von den Jungs von The Bowser. Magnetic für euch.

Ein Klassiker von Ed Sheeran hier auf Gong 96.3. Servus, Luca Weigel heute für euch. Und jetzt gibt's was ganz Frisches für euren Montagabend von der Girls Group Cat's Eye. Die Mädels haben ja 2023 bei so einer globalen Castingshow mitgemacht, bis sie es dann in die Girls Group geschafft haben. Und diese ganze Zeit wurden sie von einem TV-Team begleitet. Die ganze Story, wie sie es zu Popstars geschafft haben, gibt's jetzt ab übermorgen, also ab dem 16. Oktober auf Disney+. Und hier sind sie für euch mit ihrer aktuellen Nummer Animal.

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1: Das Gong 96.3 München. Wetter kompakt. 13 Grad haben wir es am Marienplatz, 12 bei euch im Landkreis Ebersberg, den Markt Schwaben. Heute Nacht bleibt es trocken und morgen starten wir mit ein bisschen Nebel in den Donnerstag. Wenn sich der dann aber verzogen hat, schaut die Sonne auch wieder vorbei. Bis zu 18 Grad sind morgen drin.
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1: Besser ankommen mit dem besten Stau- und Blitzer-Service auf Gong 96.3. Auf den Straßen kommt er gut durch.
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1: Und geblitzt wird in Moosach in der Pellkurvenstraße steht auswärts und in Fürstenfeldbruck in der Schöngeisinger Straße steht einer. Und wenn ihr noch was habt, Stausenblitzer, gerne durchrufen oder eine kurze WhatsApp schicken an die 089-4x38. Danke euch, gute Fahrt.
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0: Feierabend in München und der Region. Ich hoffe, ihr seid heute gut durch den Mittwoch gekommen. Heute war nämlich auch richtig viel los. Servus, Luca Weigl auf Gong 96.3. Ja, McDonald's hat angekündigt, dass sie ihren McRib Ende Oktober aus dem Sortiment nehmen. Also wenn ihr euch den nochmal holen wollt, geht noch bis zum 27. Oktober. Dann könnte Rauchen bald richtig teuer werden. Bis zu 12 Euro für eine Schachtel Zigaretten. Ist das für München und die Region ein Grund aufzuhören?
1: Ich würde wahrscheinlich schon weiter rauchen, aber weniger, weil es tatsächlich dann doch ins Geld geht. Aber ganz aufhören würde ich, glaube ich, nicht.
2: Wer weiß, gleich kommt man auch von der Zigarette los, aber jetzt im ersten Moment kann ich mir nicht vorstellen, einfach aufzuhören.
3: Ich würde aufhören zu rauchen. Irgendwann reicht es auch mal mit der Erhöhung.
0: Ja, das Ganze ist ja erstmal nur im Gespräch. Beschlossen ist noch nichts. Da halten wir euch aber auf dem Laufenden. Und für alle, die Weihnachten mit dem Zug zur Familie fahren, ab heute könnt ihr die Bahntickets buchen. Und am besten jetzt gleich, dann ist es nämlich günstiger. Hier bei uns gibt's jetzt die frische Nummer von Miley Cyrus für euch. Das ist Best Persuades für euren Mittwochfeierabend.
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4: Das Gong 96.3 München Wetter kompakt. 13 Grad haben wir es noch am Isartor. 11 sind es bei euch in Ismaning. Die Nacht heute bleibt trocken. Wir gehen runter auf 8 Grad. Morgen starten wir dann erstmal mit Nebel in den Donnerstag. Der verzieht sich aber dann auch wieder. Und wir bekommen einen ganz entspannten Sonne-Wolken-Mix bei bis zu 18 Grad. Der Freitag wird ähnlich.
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15: Mit Dominik Schweiger. Guten Abend. Kanzler Merz will, dass die EU härter gegen unfaire Handelspraktiken vorgeht. Dabei geht es um staatlich geförderte Billigangebote aus dem Ausland. Gemeint sein dürfte wahrscheinlich vor allem China. Konkret benannt hat Merz das Ausland aber nicht. Beim EU-Gipfel soll über ein neues Handelsschutzinstrument beraten werden. Damit könnte die EU schneller auf gezielte Angriffe auf die Wirtschaft reagieren. Bei Getränken mit Zuckerzusatz, also Limonade, Energydrinks und so weiter, soll ab Juli 2027 eine Steuer fällig werden. Je nach Zuckergehalt 26% oder 32%. Kleine Hersteller sollen davon ausgenommen sein. Thomas Bliskin mit den Einzelheiten.
16: Mit der Steuer will Finanzminister Lars Klingbeil Geld für den Bundeshaushalt einnehmen und zugleich die Hersteller dazu bringen, den Zuckergehalt ihrer Getränke zu senken. Für 2027 rechnet die Bundesregierung mit rund 690 Millionen Euro Einnahmen. Kritik kommt aus der Union. Hessens Ministerpräsident Boris Rhein nennt die Abgabe eine Teuersteuer. Sie belastet die Bürger zusätzlich und gefährde Arbeitsplätze in der Getränkeindustrie.
15: Außerdem soll Rauchen nochmal teurer werden, schrittweise ab nächstem Jahr. Bis 2030 könnte eine Schachtel Zigaretten dann 14 Euro kosten. Fast jeder dritte Großstadtmieter findet die eigene Miete zu hoch. Das zeigt eine Umfrage für den Deutschen Gewerkschaftsbund. Besonders unzufrieden sind junge Menschen. Bei den unter 30-Jährigen halten 44% ihre Miete für zu teuer. Bei den über 60-Jährigen sind es dagegen weniger als 17%. Die Initiatoren von Rettet die Bienen sind mit dem neuen Naturschutzgesetz überhaupt nicht zufrieden und warnen vor weniger Naturschutz in Bayern. Sie befürchten, dass mit der geplanten Gesetzesänderung das Verbot fällt, Wiesen und Weiden umzupflügen. Dadurch könnten wichtige Lebensräume verloren gehen. Umweltminister Glauber versichert aber, das hohe Schutzniveau solle erhalten bleiben.
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4: Besser ankommen mit dem besten Staunblitzer-Service auf GOM 96.3. Auf den Straßen kommt er gut durch.
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4: Geblitzt wird in Rammersdorf in der Hofanger Straße stadteinwärts und in Gilchingen in der Landsberger Straße steht einer. Und wenn ihr noch was habt, Straßenblitzer, gerne durchrufen oder eine WhatsApp schicken an die 089-4x38. Danke euch. Gute Fahrt.
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4: Servus, den Mittwoch, den haben wir geschafft. Bald schon wieder Wochenende und egal, wo ihr gerade seid, noch im Auto, gerade beim Abendessen oder schon auf dem Sofa. Von uns bekommt er wie immer das Beste von heute. Jetzt mit einer richtig chilligen, coolen Nummer von DJ Goja. Das ist Michiko.
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0: Das ist euer Mittwoch-Feierabend hier mit Gong 96.3. Servus, Luca Weigel hier. Und ich bin heute ja richtig erschrocken im Auto. Vielleicht habt ihr sie auch schon entdeckt auf dem Heimweg von der Arbeit. Die Kürbisse am Straßenrand. Vielleicht geht's euch auch so, aber ich bin ja dieses Jahr mit der Zeit irgendwo im Sommer abgebogen. Und in 2 Wochen ist einfach schon wieder Halloween. Verrückt. Heißkürbisschnitzen ist angesagt. Vielleicht auch eine gute Abendbeschäftigung. Zwar nicht mal heute, aber vielleicht dann für die nächsten Tage oder fürs Wochenende. Jetzt machen wir es uns erstmal bequem auf dem Sofa mit den besten Hits von heute. Das ist die neue Nummer von Loy und David Prentice. Bringt uns irgendwie noch mal ein bisschen Summer-Vibes zurück. Das ist Golden Summer.
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0: Supergeiler 2000er von Pink. Das war Sober hier auf Gong 96.3. Ich bin Luca Weigel. Hi. Und jetzt was ganz Frisches für euch in der Playlist. Und zwar die neue Nummer von Tiffany Aris. Die ist ja noch relativ neu in der Musikwelt. Könnte man meinen. Aber nein, sie hat im Hintergrund schon Songs für Alle Farben und sogar Tokyo Hotel geschrieben. Jetzt macht sie auch ihre eigene Musik. Im November ist sie auf Deutschland-Tour. Und am 22. Oktober, also ganz bald, bringt sie ihre zweite EP raus. Ein Song, der mit dabei ist, Find Me, und den bekommt ihr hier jetzt schon mal bei uns.
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13: Mit Dominik Schweiger. Guten Abend. Wer in einer Großstadt in einer Mietwohnung lebt, ist der Meinung, dass die Miete zu hoch ist. Das meint fast jede und jeder Dritte in einer Umfrage für den Deutschen Gewerkschaftsbund. Deutliche Unterschiede zeigen sich vor allem bei den Altersgruppen. Bei den über 60-Jährigen halten nicht mal 17% die Miete für zu hoch. Bei den unter 30-Jährigen sind es dagegen 44%. Kinder unter 13 sollen in Deutschland künftig grundsätzlich keine sozialen Netzwerke wie TikTok, Snapchat oder Instagram mehr nutzen dürfen. Das Bundeskabinett hat dafür Eckpunkte beschlossen, die gelten sollen, bis es eine EU-weite Regelung gibt. Wann das Verbot tatsächlich in Kraft tritt, ist allerdings noch offen. Ronny Thorau berichtet.
14: Die deutschen Social-Media-Beschränkungen müssen noch durchs Kabinett, dann durch Bundestag und Bundesrat. Das kann also noch Monate dauern, bis die in Kraft treten. Damit kommen sie aber vielleicht immer noch schneller als die EU-Regeln. Inhaltlich schält sich aber eine ungefähr gleiche Linie heraus. Unter 13 Jahren kein Social Media, danach nur eingeschränkt. Und es soll strengere Vorgaben für die Plattformen geben, insbesondere suchtfördernde Algorithmen für Jugendliche zu unterlassen.
13: Die Lufthansa übernimmt knapp die Hälfte der portugiesischen Fluggesellschaft TAP. Die Regierung in Lissabon hat den deutschen Konzern als bevorzugten Käufer für fast 45% der staatlichen Airline ausgewählt. Das Gebot liegt bei 1,2 Milliarden Euro. Lufthansa hat sich damit gegen Air France KLM durchgesetzt. Der Verkauf muss aber noch von der EU-Kommission geprüft werden und das kann bis zu 2 Jahre dauern. Nach einem Cyberangriff auf die Stadt Eichstätt fährt der Krisenstab einige Dienstleistungen wieder hoch. Den Tätern ist es gelungen, einen Großteil der Verwaltungsdaten zu kopieren. Welche genau, ist noch unklar. Personalausweise gibt es ausnahmsweise im Umland. Hochzeiten finden statt. Stadtwerke und Gas- und Stromversorgung sind nicht betroffen. Die Stadt rät, aktuelle Rechnungen genau zu prüfen. In der Fußball-Champions League sind erneut zwei deutsche Teams gefordert. Dortmund muss sich bei Bodø/Glimt in Norwegen durchsetzen. Stuttgart ist beim slowakischen Club Slovan Bratislava zu Gast. Anschluss ist jeweils um 21 Uhr. Das Spitzenspiel bestreiten Manchester City und Titelverteidiger Paris Saint-Germain.
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1: Und jetzt die aktuelle von Christa Sarandi. Good Old Days.
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0: Und jetzt ganz frisch die aktuelle von Taylor Swift, Patient Zero.
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10: Mit Yves Simon. Bundeskanzler Merz will beim EU-Gipfel ein härteres Vorgehen gegen unfaire Handelspraktiken durchsetzen. In einer Regierungserklärung hat er angekündigt, Deutschland wird sich in Zukunft noch stärker gegen Dumpingpreise und Subventionen anderer Staaten zur Wehr setzen. Gemeint ist da vor allem China, auch wenn Merz das Land nicht nennt.
11: Wir sehen nicht länger tatenlos zu, wenn andere Staaten durch hohe Subventionen, künstlich abgewertete Währungen, Überkapazitäten und aggressive Preissetzung unserer Wirtschaft schaden.
10: Mit Frankreich zusammen schlägt Merz ein neues Handelsschutzinstrument vor, mit dem bei gezielten Angriffen auf Industrien und Lieferketten schnell reagiert werden könne. Auf Getränke mit Zuckerzusatz soll es in Zukunft eine extra Steuer geben. Der Beschluss aus der Bundesregierung muss noch durch den Bundestag. Vor allem Softdrinks könnten damit für die Verbraucher teurer werden. Die neue Steuer soll dann ab Juli 2027 zum Beispiel auf Limonaden, Eistees, Energydrinks und Fruchtsaftgetränke mit Zuckerzusatz anfallen. Nach einem Cyberangriff auf die Stadt Eichstätt fährt der Krisenstab einige Dienstleistungen jetzt wieder hoch. Den Tätern ist es gelungen, einen Großteil der Verwaltungsdaten zu kopieren. Welche genau, das ist aber noch unklar. Personalausweise gibt es ausnahmsweise im Umland, Hochzeiten finden aber statt. Gaswerke und Gas- und Stromversorgung sind nicht betroffen. Die Stadt rät, aktuelle Rechnungen ganz genau zu prüfen. US-Präsident Trump hat ein Video des tödlichen Tigerangriffs in einem englischen Zoo verbreitet. Dazu eine KI-Version, in dem er selbst das Tier in die Schranken weist. Die Familie des am Samstag getöteten 23-Jährigen hat sich schockiert gezeigt. Die Medieninhalte würden ihnen schweren Seelenschmerz zufügen. Der Mann war aus bislang unbekannten Gründen in das Tigergehege gesprungen und noch vor Ort gestorben. Der Gewinner des Rekord-Euro-Jackpots von 120 Millionen Euro ist gefunden. Man habe den 35-Jährigen aus dem Kreis Mettmann bei Düsseldorf telefonisch erreicht, heißt es vom Lotto-Anbieter. Es ist der höchstmögliche Gewinn für Lottospieler in Deutschland. Bei 120 Millionen ist der Euro-Jackpot gedeckelt. Die Gewinnwahrscheinlichkeit liegt bei 1 zu 140 Millionen.
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1: Und jetzt ganz frisch die aktuelle von Leonie. Way too late. It's way too late, you want me now. 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
13: Mit Yves Simon. Gute Nachricht für alle gesetzlich Versicherten. Die Zusatzbeiträge zur Krankenkasse bleiben im nächsten Jahr wohl stabil. Das hat Gesundheitsminister Linnemann auf Grundlage einer Finanzprognose mitgeteilt. Thomas Bremser berichtet.
14: Der Schätzerkreis hat errechnet, im Schnitt können die Zusatzbeiträge so bleiben, wie sie aktuell sind, bei 2,9%. Die tatsächlichen Beiträge legt aber jede Krankenkasse selbst fest. Die Schätzung ist auch ein Realitätscheck gewesen für die Bundesregierung, denn die will ja mit ihrem Sparpaket verhindern, dass die Beiträge steigen.
13: Bundesfamilienministerin Prien will Kinder im Netz besser schützen. Digitale Angebote sollen von Anfang an sicher gestaltet sein, nicht erst dann, wenn etwas passiert ist. Ein Eckpunktepapier sieht vor, dass Kinder unter 13 vorerst keine Social-Media-Plattformen mehr nutzen dürfen. Die Lufthansa hat sich im Bieterrennen durchgesetzt und soll knapp 45% an der portugiesischen Staatsairline TAP übernehmen für rund 1,2 Milliarden Euro. Portugal behält die Mehrheit. Der Deal muss aber noch von der EU geprüft werden und könnte erst im Jahr 2028 endgültig über die Bühne gehen. Lufthansa will vor allem das Geschäft nach Brasilien und auch den Standort Lissabon als Drehkreuz ausbauen. Auch Air France, KLM hatten sich um TAP bemüht. Pendler müssen im nächsten Jahr auf der Strecke zwischen Rosenheim und Freilassing umplanen. Der Abschnitt wird nämlich saniert. Vom 7. Februar bis Anfang Juli werden keine Züge mehr fahren. Fahrgäste müssen sich auf Ausweichrouten, auf Umstiege und auf Fahrten mit dem Bus statt mit der Bahn einstellen. Die Fernverkehrszüge, die zwischen München und Wien fahren, werden über Passau umgeleitet und halten nicht in Salzburg. In der Ligaphase der Fußball-Champions League hat der VfB Stuttgart gerade mit 3:0 bei Slovan Bratislava in der Slowakei gewonnen. Weniger gut lief's für Borussia Dortmund in Norwegen. Bei Bodø/Glimt hat der BVB eine 0:1-Pleite kassiert. Bei Heimspielen gilt Bodø als Favoritenschreck. Das Team spielt auf Kunstrasen und den sind deutsche Mannschaften nicht gewohnt.
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1: Und jetzt die aktuelle von DJ Gosha. Mi Chico.
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1: Und jetzt ganz frisch die aktuelle von Clocklock, Skeletons.
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1: Und jetzt ganz frisch die aktuelle von Loi und David Puentes. Golden Summer. 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
11: Mit Yves Simon. Limonaden, Eistees und Energydrinks könnten ab dem nächsten Sommer teurer werden. Die Bundesregierung will gesüßte Getränke ab 5 Gramm Zucker pro 100 Milliliter zusätzlich besteuern. Jetzt geht der Vorschlag in den Bundestag. Thomas Pleskin berichtet für uns aus Berlin.
12: Was die neue Steuer für Verbraucher konkret heißt, ist noch offen. Je nach Zuckergehalt werden zwar 26 oder 32 Cent Steuer pro Liter fällig, aber ob die Getränke genau um diesen Betrag teurer werden, steht nicht fest. Die Hersteller könnten die Kosten weitergeben, aber unter Konkurrenzdruck auch selbst tragen oder ihre Rezepturen ändern.
11: In Brüssel startet heute der Herbstgipfel der EU. Die 27 Staats- und Regierungschefs beraten über weitere Unterstützung für die Ukraine, außerdem auch über die angespannten Handelsbeziehungen zu China und Maßnahmen für mehr Wettbewerbsfähigkeit. Und es stehen schwierige Verhandlungen über den nächsten langfristigen EU-Haushalt auf der Agenda. Die Bundeswehr schafft sogenannte Netzwerferdrohnen an, um Kasernen besser vor anderen gegnerischen Drohnen zu schützen. Da geht es um sogenannte Spionage- und Sabotagedrohnen. Ja, und diese Netzwerferdrohnen, die fangen gegnerische Fluggeräte mit Netzen ein, statt sie abzuschießen. Der Vorteil, so entstehen keine gefährlichen Trümmerteile und sie können auch über bewohnten Gebieten eingesetzt werden. Es geht darum, sie zusammen mit Radar- und Störsystemen zu verwenden. Papst Leo ist nach seiner Lungenoperation auf dem Weg der Besserung. Untersuchungen im Vatikan bestätigen, dass der 71-Jährige schon wieder Bewegungsübungen macht, normal ist und guter Dinge ist. In der Gemelli-Klinik in Rom war ihm Anfang der Woche ein bösartiger Lungentumor entfernt worden. Ob der Krebs damit aber vollständig besiegt ist oder ob doch weitere Behandlung nötig wird, das ist zum jetzigen Zeitpunkt noch offen. Zweiter Spieltag, erste Auswärtspartie und erste Niederlage. Dortmund hat in der Fußball-Champions League mit 0:1 gegen Bodø/Glimt verloren. Für das norwegische Team wiederum sind es die ersten 3 Punkte in dieser Saison in der Königsklasse. Zum Auftakt hat es ja eine deutliche 0:5-Pleite beim FC Bayern gegeben. Stuttgart wiederum hat am Abend auch gespielt, konnte sich parallel über den zweiten Vorrundensieg freuen. Bei Slovan Bratislava hat der VfB mit 3:0 gewonnen.
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1: Und jetzt die aktuelle von Christo Sarandi. Good Old Days.
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1: Und jetzt ganz frisch die aktuelle von Taylor Swift, Patient Zero.
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1: Und jetzt ganz frisch die aktuelle von Miley Cyrus, Bass First Waits.
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4: Mit Yves Simon. Union und SPD wollen eine sogenannte Frühstartrente einführen. Das bedeutet, Kinder ab dem Jahrgang 2020 sollen vom Staat jeden Monat 10 Euro in einen Altersvorsorgevertrag bekommen. So soll möglichst früh schon Vermögen fürs Alter aufgebaut werden. Der Bundestag soll das Konzept dann morgen am Freitag endgültig beschließen. Und hinterher ist dann noch die Zustimmung des Bundesrats nötig. In Berlin kommen Linke, Grüne und SPD bei der Regierungsbildung doch weiter voran, denn nach einem gemeinsamen Gespräch haben alle Parteien jetzt bestätigt, dass die vereinbarte Erklärung gegen Antisemitismus weiter gilt und auch Grundlage eines möglichen Koalitionsvertrags werden soll. Die Sondierungen sollen dann heute auch wieder fortgesetzt werden. SPD-Chef Krach hat aber auch schon klargestellt, dass die Gespräche auch jederzeit wieder abgebrochen werden können, wenn sich herausstellen sollte, dass die Vereinbarung doch nicht gilt. Heftige Regenfälle haben in Istanbul Straßenunterführungen und Keller überflutet. Bäume sind umgestürzt und teilweise ist es auch zu Erdrutschen gekommen. Mehr als 1000 Notrufe sind beim Gouverneursamt eingegangen. Über 8000 Einsatzkräfte sind vor Ort. In München, Augsburg und auch in Regensburg gilt es zum Beispiel schon länger und ab heute ist es auch an allen anderen bayerischen Bahnhöfen Pflicht, das Alkoholverbot. Die Deutsche Bahn will so mehr Sicherheit und Sauberkeit erreichen und zwar deutschlandweit. Hier bei uns im Freistaat sind knapp über 1000 Bahnhöfe betroffen und wo das Alkoholverbot schon längere Zeit gilt, zeigt sich, es wirkt. Es gibt weniger Müll und auch deutlich weniger Konflikte, heißt es von der Bahn. Erst am Dienstag hat Borussia Dortmund seinen Vertrag mit Cheftrainer Niko Kovac verlängert und einen Tag später hat es jetzt direkt den ersten großen Dämpfer der Saison gegeben. In der Fußball-Champions League, da hat der BVB am zweiten Spieltag mit 0:1 bei Bodø Glimt in Norwegen verloren. Trainer Kovac bei The Zone.
5: Wir haben einfach in der ersten Halbzeit nicht gut gespielt, mit Ball und auch gegen den Ball, waren immer einen Schritt zu spät. Da waren wir nicht griffig genug und die Intensität hat gefehlt, es war deutlich zu wenig.
4: BVB-Trainer Niko Kovac. Stuttgart aber konnte den zweiten Sieg in der zweiten Partie bejubeln am Abend. Bei Slovan Bratislava hat der VfB mit 3:0 gewonnen.
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16: Mit Yves Simon. Die Zusatzbeiträge für die gesetzliche Krankenversicherung sollen auch über den Jahreswechsel hinaus stabil bleiben. Das hat Bundesgesundheitsminister Linnemann am Abend bekannt gegeben. Er beruft sich auf den Schätzerkreis, der vorher darüber beraten hat. Und der empfiehlt eben für 2027 einen durchschnittlichen Beitragssatz von 2,9%, wie auch schon in diesem Jahr. Dazu beitragen soll in Zukunft möglichst auch die Zuckersteuer. Die Einnahmen daraus sollen direkt in die Krankenversicherung fließen. Die Regierung erhofft sich aber auch, dass die Lebensmittelhersteller in Zukunft weniger Zucker verwenden, um eben auch weniger Zuckersteuer bezahlen zu müssen. In Brüssel startet heute der EU-Herbstgipfel und EVP-Chef Weber warnt vor einem Scheitern der Haushaltsverhandlungen. Er hält eine Erhöhung des EU-Etats für nötig, auch um Aufgaben wie den Grenzschutz und die Verteidigung stemmen zu können. Kanzler Merz kriegt allerdings auch Rückendeckung aus der Union für seinen harten Sparkurs. Deutschland und andere Nettozahler fordern Kürzungen um mehrere hundert Milliarden Euro. Die Lufthansa soll 45% in etwa der portugiesischen Staatsairline TAP für 1,2 Milliarden Euro übernehmen. Die Kranich Airline hat sich gegen Konkurrent Air France KLM durchgesetzt. Jetzt müssen die EU-Behörden noch prüfen. Auf der A8 bei Burgau hat ein Lastwagen nach einem geplatzten Reifen 1440 Kisten Bier verloren. Die Flaschen, die sind im Grünstreifen neben der Fahrbahn gelandet. Der Schaden, der liegt bei über 100.000 Euro. Feuerwehr und Autobahnmeistereien mussten großflächig aufräumen. Der LKW-Fahrer ist aber unverletzt geblieben. Stuttgart auf Wolke 7, Dortmund auf dem Boden der Tatsachen. In der Fußball-Champions League hat der VfB Stuttgart einen 3:0-Sieg in Bratislava feiern können. Der BVB hingegen hat bei Bodø Glimt in Norwegen gepatzt und mit 0:1 verloren. Pia Wegner berichtet für uns.
6: Stuttgart nimmt mit dem 3:0-Erfolg bei Slovan Bratislava schon nach dem zweiten Spieltag Kurs auf die K.O.-Runde. Für Dennis Undav bedeutete sein 1:0-Führungstreffer außerdem das Ende seiner Torflaute in dieser Saison. Ein slowenisches Eigentor und ein Treffer von Ermedin Dimirovic machten den Sieg dann schließlich perfekt. Dortmund dagegen fand gegen die spielstarken Norweger von Bodø Glimt kaum offensive Lösungen und verlor gegen den Underdog verdient mit 0:1.
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